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2: Was klingt, als könnte es direkt hier aus den Radiolautsprechern kommen, ist tatsächlich die perfekte Art, das 8. Studioalbum Achilles, der Hardrocker von Audrey Horne, zu beschreiben. Die 5 Norweger schaffen

0: fetter Doppelgitarre gleich mal den Hair Metal wieder auferstehen lässt. Abwechslung ist sowieso Programm auf Achilles, was Ausreißer wie die phänomenale Ballade Pretty Little Lies und der Party-Track Goddamn Beautiful beweisen. Und diese Vielfalt ist gewollt. So sagt es Gitarrist Arve Isdahl.
1: Es ist ein wenig mehr progressive, aber es gibt auch mehr direkte Nummern, dazu einige groovy, gute Laune-Songs. Es war wichtig, die verschiedenen Seiten der Band abzubilden.
0: Und egal von welcher Seite sich Audrey Horn zeigen, sie begeistern. Also, volle Empfehlung für Achilles, unser Album der Woche hier auf Rockantenne Hamburg.

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5: Ich bin Christian Lang. Kurz vor der Landtagswahl in Mecklenburg-Vorpommern hat die SPD laut einer ZDF-Umfrage die AfD überholt. Die Kanzlerpartei CDU rutscht dagegen weiter ab und kommt der 5%-Hürde bedrohlich nahe. Die SPD von Ministerpräsidentin Manuela Schwesig kommt demnach auf 37%, 3 Prozentpunkte mehr als in der Vorwoche. Die AfD mit Herausforderer Holm büßt einen Punkt auf 36% ein. Über lange Zeit hat die SPD in Umfragen hinter der AfD gelegen. In Russland hat die erste Parlamentswahl begonnen seit Beginn des Angriffskrieges gegen die Ukraine. Im flächenmäßig größten Land der Erde mit seinen 11 Zeitzonen haben auf der Halbinsel Kamtschatka die Wahllokale zuerst aufgemacht. Bis Sonntag sind mehr als 110 Millionen Russinnen und Russen zur Wahl aufgerufen. Erste Ergebnisse werden am Sonntagabend um 20 Uhr erwartet, nach Schließung der letzten Wahllokale in Kaliningrad. Trotz neuer Drohungen von US-Präsident Trump sucht Kanada die Nähe zu Europa. Premierminister Carney zeigt sich offen für eine Art EU-Sondermitgliedschaft. Carney will, dass Kanada und Europa wirtschaftlich und sicherheitspolitisch enger zusammenrücken. Eine große Mehrheit der Kanadier kann sich eine engere Beziehung zu den Europäern gut vorstellen. Zum Fußball. Jürgen Klopp hat bei der Bekanntgabe seines ersten Kaders der deutschen Fußballnationalmannschaft ein Plädoyer für Offenheit und richtig verstandenen Nationalstolz gehalten.
6: Vor kurzem erst sind Dinge passiert. Es hat eine Wahl stattgefunden, die manchen Leuten wahrscheinlich, die das okay fanden, viele andere haben gedacht, du lieber Himmel, was passiert denn da? Ich kann aber aus meiner Sportlerperspektive kann ich sagen, ich würde mir oder uns gerne die Fahne zurückholen, wenn ich ganz ehrlich bin. Ich möchte, dass wenn man sie schwingt, dass niemand denkt, was ist mit dir nicht in Ordnung.
5: Klopp nimmt gleich zwei

0: Kader mit insgesamt 44 Spielern in die Nations League mit, darunter 16 Debütanten.
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5: Ich bin Christian Lang. 3 Tage vor der Landtagswahl in Mecklenburg-Vorpommern hat die SPD laut einer ZDF-Umfrage die AfD überholt. Die Kanzlerpartei CDU rutscht dagegen weiter ab und kommt der 5%-Hürde bedrohlich nahe. Die SPD von Ministerpräsidentin Manuela Schwesig kommt demnach auf 37%, 3 Prozentpunkte mehr als in der Vorwoche. Der AfD mit Herausforderer Holm büßt einen Punkt auf 36% ein. Über lange Zeit hat die SPD in Umfragen hinter der AfD gelegen. Russland wählt und das im Schatten des Angriffskriegs gegen die Ukraine. Von heute Freitag bis Sonntag stimmen die Menschen über ein neues Parlament ab. Kreml-Chef Putin ruft die Russen auf, mit ihrer Stimme zum Sieg des Landes beizutragen. Kritiker halten die Wahl schon im Vorfeld für unfair und werten sie vor allem als Stimmungstest dafür, ob der Krieg gegen die Ukraine weitergehen soll. Kanzler Merz und US-Präsident Trump haben am Donnerstag telefoniert. Beide haben über die Anschläge vom 11. September, den Ukraine-Krieg und die Lage im Nahen Osten gesprochen. Merz betonte die enge Verbundenheit zwischen Deutschland und den USA und begrüßte das neue Sanktionsgesetz gegen Russland. Außerdem waren die blockierten Seewege in der Straße von Hormuz und im Roten Meer Thema. Das Verhältnis zwischen Merz und Trump ist wegen dem Streit über den Iran-Krieg und Zölle angespannt. Trotz neuer Drohungen von US-Präsident Trump sucht Kanada die Nähe zu Europa. Premierminister Carney zeigt sich offen für eine Art EU-Sondermitgliedschaft. Carney will, dass Kanada und Europa wirtschaftlich und sicherheitspolitisch enger zusammenrücken. Eine große Mehrheit der Kanadier kann sich eine engere Beziehung zu den Europäern gut vorstellen.
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2: Was klingt, als könnte es direkt hier aus den Radio-Lautsprechern kommen, ist tatsächlich die perfekte Art, das 8. Studioalbum Achilles, der Hardrocker von Audrey Horn, zu beschreiben. Die 5 Norweger schaffen es, dass man sich ganz neu in seine Lieblingsmusik verliebt. Songs wie In the Eye of the Hurricane erinnern an die großen klassischen Stadionhymnen der Vergangenheit. Während Vampires mit fetter Doppelgitarre gleich mal den Hair Metal wieder auferstehen lässt. Abwechslung ist sowieso Programm auf Achilles, was Ausreißer wie die phänomenale Ballade Pretty Little Lies und der Party-Track Goddamn Beautiful beweisen. Und diese Vielfalt ist gewollt. So sagt es Gitarrist Ave Isdal.
3: Es ist ein wenig mehr progressive, aber es gibt auch mehr direkte Nummern, dazu einige groovy, gute Laune-Songs. Es war wichtig, die verschiedenen Seiten der Band abzubilden.
2: Und egal von welcher Seite sich Audrey Horn zeigen, sie begeistern. Also, volle Empfehlung für Achilles, unser Album der Woche hier auf Rockantenne Hamburg.

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7: Ich bin Sophie Gareis, es ist 5 Uhr, guten Morgen. Am Wochenende müssen Autofahrer in Hamburg wieder umplanen. Die Ostumfahrung Hamburgs auf der A1 wird in Richtung Bremen gesperrt. Betroffen ist der Abschnitt zwischen Stillhorn und Harburg, so die Autobahn GmbH. Los geht's heute Abend um 22 Uhr bis Montag früh um 5 Uhr. Grund für die Sperrung: die Süderelbbrücke der A1 ist marode und muss erneuert werden. Jetzt starten die Vorbereitungen für den Neubau. Überraschung in Mecklenburg-Vorpommern. 2 Tage vor der Landtagswahl hat die SPD die AfD in den neuesten Umfragen überholt. Die Sozialdemokraten kommen auf 37%, die AfD auf 36, so eine aktuelle ZDF-Umfrage. Die CDU rutscht dagegen weiter ab und kommt mit gerade mal 6% der 5%-Hürde gefährlich nah. Der FC Bayern startet heute im Duell gegen Union Berlin in den 4. Spieltag der Fußball-Bundesliga. Mit einem Sieg könnten die Münchner vorübergehend an die Tabellenspitze klettern. Aber auch Union Berlin will dringend ein paar Punkte machen. Die Hauptstädter befinden sich momentan auf Tabellenplatz 16.
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0: Mutter. Das ist tatsächlich so, dass Roberts hier ist, aber sie hat gerade das Studio verlassen und ist hier irgendwo in die Redaktion gegangen. Jetzt kommt sie da so mit so zwei Zetteln in der Hand angeschlurft und betritt jetzt gleich wieder das Studio. Jetzt macht sie die Tür auf. Das könnte bedeuten, dass sie gleich ans Mikrofon rübergeht und ihr dann auch hört, wie das Wetter wird. Wir werden sehen, ob das klappt.
1: Guck mal, ich habe mich hier um die,
0: tatsächlich,
1: um die Background-Organisation gekümmert. Die sind ja saufrüh heute früh, Mensch. Ja. Punkt 5 und ihr kriegt schon das Wetter. Na, herzlichen Glückwunsch. 14 Grad sind es aktuell gemessen hier bei uns in Hamburg in der Innenstadt. Wir haben gerade 13 Grad bei euch in Itzehoe. Es sind 14 Grad in Winsen an der Luhr. Wolken sehe ich kaum welche. Und das Schöne ist, das bleibt doch heute den ganzen Tag so. Viel Sonne, bisschen Wolken, 18 Grad maximal. Wirklich herrlich. Es kann sein, dass wirklich am späten Nachmittag hier und da mal ein Tropfen runterkommt. Aber der soll uns nicht die Laune verderben. Heute richtig toll. Das Wochenende durchwachsen. 19 Grad morgen, viele Wolken, bisschen Regen. Der Wind zieht auch ein bisschen an. Sonntag ist alles mit dabei. Also heute erstmal wirklich so der schönste Tag.
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0: Ja, und die Straßen sind tatsächlich frei. Es ist nichts los, wenn ihr was losmachen wollt oder was gesehen habt. Unfälle, Staus, Blitzer, irgendwas. Dann ruft durch auf der 0800 1068 666. Vielen Dank. Gute Fahrt.
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0: Mit Detective Schmidt, bitte, ja?
1: Ich bin nämlich ab sofort Detective Schmidt. Hast du gerade gesagt, dass gar nichts los ist auf der Straße?
0: Ja, nicht viel.
1: Darf ich mal kurz dir erzählen, dass hier schön ein Unfall ist?
0: Wo
1: auf der A39, liebe Leute, Hamburg Richtung Lüneburg zwischen Maschen und Winsen West, ist eine ungesicherte Unfallstelle, gerade eben reingekommen. Kann man dir nichts vorwerfen. Ich wollte es nur kurz nochmal sagen, nicht, dass ihr da reinrast, ne?
0: Das ist zwischen Maschen und Winsen West, fährt ja morgens gar keiner. Das ist ja Richtung Lüneburg. Das ist der einzige,
1: müssen auch
0: der
1: Menschen nach Lüneburg.
0: Der Einzige, der da gefahren ist, hat einen Unfall gebaut. So
1: ja, herzlichen
0: aus.
1: Glückwunsch.
0: Ja, also Detective Schmidt erzählt euch gleich, warum er jetzt einen Sheriffstern trägt. Aber vorher gibt es John Bowie. Der hat ja auch teilweise Sheriffsterne schon getragen. Hier kommt Living on a Prayer. Schönen guten Morgen.
1: Moin.
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0: The Killers, Somebody Told Me, Rockantenne Hamburg. Hier, ich wollte jetzt kurz erzählen, warum Detective Schmidt. Ich habe meinen ersten Fall gelöst.
1: Na?
0: Ja, bei uns in der Straße sind so zwei ältere Damen, die haben so eine, Findlingsmauer.
1: Der Fall, du erzähltest davon vor einigen Wochen.
0: Findlingsmauer. Ja. Und da sind immer, irgendjemand geht da immer vorbei, reißt Findlinge aus der Mauer
1: heißt
0: und schmeißt
1: das Findlingsmauer?
0: Heißt eigentlich Natursteinmauer
1: vom Land kennt, diese kleinen Wälle.
0: Und daraus halt so eine Mauer. Mhm. Und wie so ein Wall, ne?
1: Genau.
0: So, und dann kommt einer vorbei und reißt da Steine raus und wirft die in den Garten.
1: Ach, toll.
0: Und der hat es aber geschafft in den letzten Wochen und Monaten, dass bei der einen Dame die Mauer nur noch halb so hoch ist. Also so viele Steine hat er da rausgesucht.
1: Ach,
0: richtig
1: ja, cool.
0: viele. Immer wieder. Und ich habe

0: Ich helfe euch, irgendwann überführe ich den und ich habe es jetzt geschafft. Es war ein kleiner Junge,
1: 7 Jahre alt,
0: der jeden Tag irgendwie, wenn er da vorbeigegangen ist, angefangen hat, da irgendwas rauszureißen. Doch.
1: Da erwartet man ja alles.
0: Und dann habe ich das, habe dich beobachtet und so, und dann habe ich das, habe ich das mit den Damen besprochen, habe dann dem Vater gesagt, pass mal auf, dein Sohn ist das, der hat sich da jetzt 1000-fach entschuldigt und so. Jetzt wird er einen Landschaftsgärtner beauftragen, der diese Mauer wieder hochzieht. Und der Sohn wird dann in Zukunft vielleicht von jemand anderem die Mauer abbauen.
1: Oder gar keine Mauer abbauen. Vielleicht hat er jetzt auch daraus gelernt.
0: Jedenfalls hat er vielleicht daraus gelernt.
1: Das kann doch nicht sein.
0: Ja, und da war ich so gut drauf und habe ich gedacht, ich bringe dir ein Geschenk mit, Lilly, zum Wochenende. Mhm. Und was schenkt man jemandem, der alles hat?
1: Wenn du mir jetzt so einen Stein mitbringst.
0: Nein. Was schenkt man jemandem, der alles hat vom Wochenende, damit er ein gutes Wochenende hat? Es kann ja nur eine Sache geben und das ist hier diese Limette.
1: Oh, toll. Ja, da kann ich mir Cuba Libre draus machen.
0: Mit einer Limette kann man alles machen.
1: Capirinha, Cuba Libre,
0: zum Beispiel auch,
1: Ceviche, ja, kochen. Hier,
0: Pink Floyd ist auch mit einer Limette
1: Pink
0: eingespielt
1: Floyd ist ein
0: worden.
1: Guter Name für einen Cocktail.
0: Die haben sämtliche Instrumente aus Limetten gebaut.
1: Ich kann mir die in mein Wasser machen jetzt.
0: Kannst du auch. Wish you were here. 5:10 Uhr, Rock an deinen Amok mit dem besten Rock.
1: Dankeschön.
0: Non-stop, schönes Wochenende. Guten Morgen.
1: Guten Morgen.

0: Incubus und Drive. Schönen guten Morgen, Rock an Abend, 5.18 Uhr. Wochenende steht vor der Tür. Das heißt ja auch Fußball, ne?
1: Ja.
0: Merlin Polzin, der war übrigens im Supermarkt und haben ihn in der Kasse gefragt, ob er Punkte sammelt. Was soll er da sagen? Ja, wirklich. Was soll der HSV-Trainer da sagen, ja? Ja, die spielen, Spaß.
1: Ja, aber gar nicht so unlustig.
0: Die spielen gegen Köln morgen, wir drücken die Daumen, zu Hause auch. Und dann am Sonntag der FC St. Pauli zu Gast in Cottbus.
1: Ja, toll.
0: Da ist ja zumindest mal der Knoten geplatzt und muss beim HSV auch noch passieren. Viele Fans hoffen, dass jetzt gegen Köln die Saison losgeht. Wollen wir gucken, ob das wirklich klappt. Und dann, was ich nochmal sagen wollte, gestern, Kloppo hat seine ersten Reden gehalten. Ne? Alter, ist Kloppo geil.
1: Ich habe Ausschnitte gesehen, der ist so...
0: Kloppo hat also eine Mütze auf von Adidas in den Farben Schwarz-Rot-Gold mit dem Text darunter, einer von 83 Millionen. Damit

0: ja schon mal los.
1: Ja.
0: Und dann sitzt Kloppo da und erzählt die geilsten Sachen, die Rede, die er gehalten hat. Ne? Wir holen uns die Fahne zurück, wir wollen das wieder so und so. Jeden nimmt er mit. Und dann haben die ihn gefragt, wer hat sich denn am meisten über seine Anrufe gefreut? Und dann hat er aus dem Nähkästchen geplaudert und sagt er, der und der Typ mit so einer dunklen Stimme, den habe ich angerufen, habe ich nur gesagt, Jürgen Klopp, da hat er 2 Minuten durchgelacht. Und so, das ist so
1: ja,
0: cool.
1: Ja, das ist geil, das ist super.
0: Also du guckst das und bist sofort schockverliebt und sagst so, warum haben sie den nicht schon vor 10 Jahren geholt? Mhm. Ein absoluter Übertyp, ne? Unfassbar. Ich freue mich wirklich,
1: dass der da ist
0: und ich freue mich schon auf das Länderspielwochenende. Dies ist jetzt ja das letzte Fußballwochenende in der Bundesliga und dann ist Länderspielpause und dann gucken wir mal, ob das schon was gefruchtet hat. Ich finde, ich bin auf jeden Fall, ich mache mir ein Jürgen Klopp-Tattoo.
1: Sehr optimistisch. Weißt du, alles
0: hast, ja, du hast ja Bon Jovi, John Bovi, Entschuldigung, und ich mache mir ein Kloppo-Tattoo.
1: Das ist super.
0: Und zwar ganz Körper. Mhm. Snow Patrol jetzt, Shut Your Eyes, 20.05 Uhr, Frau Cantanamo hier, guten Morgen.

0: Rock Antenne Hamburg hier mit dem besten Rock nonstop. Judas Priest, Breaking the Law. Gleich für alle, die vielleicht am Wochenende einen Kurztrip machen. Lenny Kravitz und Fly Away. Oh. So, und jetzt will ich wissen, wie du das erklärst. Ja, für wen ist der Song denn?
1: Der ist für alle,
0: die im Fahrstuhl
1: bumsen. Für alle, die eine Affäre im Büro haben und das auf den Fahrstuhl schieben müssen. Ja, Aerosmith.
0: Ja.
1: Soll es ja welche geben.
0: Keine Ahnung, ich bin's nicht. Und wir hatten ja früher ein Fahrstuhl aus Glas, das bietet sich jetzt auch nicht so richtig an. Die beiden Songs hören wir jedenfalls gleich um kurz zu halten.
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12: Ich bin Sophie Reis. Es ist 5:30. Guten Morgen. Die Vereinten Nationen warnen vor Rückschritten im Hinblick auf die Gleichstellung von Mann und Frau weltweit. In den letzten Jahren ist immer weniger Geld für Gleichstellung ausgegeben worden. Die Finanzierung sinkt auf den niedrigsten Stand seit 2021. Besonders stark betroffen sind Frauenrechtsorganisationen, so die UN. Beim derzeitigen Tempo sei die Geschlechtergleichstellung noch 171 Jahre entfernt. Verteidigungsminister Pistorius besucht heute im texanischen Fort Worth den US-Flugzeugbauer Lockheed Martin. Das Unternehmen übergibt dort offiziell den ersten von Deutschland bestellten Tarnkappenjet vom Typ F-35. Die Flugzeuge sollen die überalterte Tornado-Flotte der deutschen Luftwaffe ablösen. Wegen der schlechten Umfragewerte und Wahlergebnisse bangt Bundeskanzler Merz um seine politische Zukunft. Das bestätigt auch eine aktuelle YouGov-Umfrage. Darin rechnet fast die Hälfte, nämlich 48% der Befragten, damit, dass der Kanzler noch in diesem Jahr abgelöst wird.
0: Ach was. Schauen wir lieber mal aufs Rockantenne Hamburg-Wetter. Das ist auch sehr unpolitisch.
1: Das ist super heute. Wir bekommen 18 Grad, ganz viel Sonne, ein bisschen Wolken sind dabei. Am Nachmittag kurz mal Regen, aber wirklich nur ganz kurz, ist wieder schnell vergessen. Also heute wird es echt schön. Jetzt gerade auch schon ein wolkenloser Himmel über Hamburg bei 13 Grad. Ist ein bisschen frischer, zieht noch eine Jacke drüber. 14 Grad sind es momentan in Nasshausen und 14 Grad auch in Trittau.
0: Da ist es sehr schön.
1: Da ist es schön. Wollt ihr noch das Wochenende wissen? Wird durchwachsen. Also heute ist der sonnigste Tag. Morgen viele Wolken, bisschen Regen. Sonntag Sonne, Wolken, Regen. Alles mit dabei.
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0: In Trittau habe ich mal eine Mofa gekauft. Als ich 15 war, habe ich mir eine Ciao gekauft aus Trittau. Ja, die war toll. So, auf der Straße ist nicht viel los, außer dieser Unfall zwischen Maschen und Winsen West. Da liegen auch ein paar Fahrzeugteile auf der Fahrbahn, das ist die A39. Und ansonsten Blitzer, Ahrensburger Straße, bei Huckoburg immer noch vor der Tür. Und dann auf der Tankstelle Landstraße in Glashütte, beidseitig, bei der Hemmtanke. Ansonsten habe ich nichts, ne? Außer viel Spaß jetzt mit Lenny Kravitz. Und wenn ihr was habt, 0800 106 866.
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0: dieses Ende ist sogar, es ging wie so eine Eisenbahn, die losfährt oder sowas. Ja, total abgefahren. Aeroschmidt waren das. Gestern klang Merle ganz glücklich. Die hat nämlich angerufen bei uns und hat sich mal kurz 1000 Euro beim Double Shot organisiert.
1: Ich habe zwei Songs gehört, die ich irgendwie erwartet habe.
2: Ja, war das zufälligerweise Papa Roach und Thunderstruck von AC/DC?
1: Genau das.
2: Dann... Merle, wir überweisen dir 1000 Euro!
1: Das ist der Oberkracher. Also damit werden wir, glaube ich, in den Herbstferien irgendwas Cooles machen.
0: Ja, gleich für die Familie investiert, das finde ich richtig gut. Mhm. Insofern haben wir doch da was Gutes bewirkt, oder?
3: Absolut.
0: Und es geht weiter. Gestern gab es einen Double Shot, vielleicht gibt es heute den nächsten Double Shot. Wer weiß das schon so genau?
3: Wer weiß das schon?
0: Der Chef vielleicht, der plant
3: das. Kann alles sein.
0: Also das heißt, ihr müsst weiter achten auf...
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0: last resort.
3: Und Thunderstruck von AC/DC.
0: Und die beiden Songs hintereinander sind der Rockantenne Hamburg Double Shot. Und dann ruft ihr an auf der 0800 168 666. Im besten Fall kommt ihr durch, dann heißt das?
3: 1000 Euro für zwei Songs, 100 Euro für einen Song.
0: 100 für einen, ne? Wenn nur einer läuft, dann ruft ihr auch an. Also lasst euch da nicht ins Boxhorn jagen. Jetzt könnt ihr euch aber entspannt zurücklehnen, nochmal umdrehen. Was macht man so um die Zeit? 5.42 Uhr?
3: Also ich wünsche jedem Tiefschlaf, aber ich sag mal so, wenn ihr uns hört, dann passt das mit dem Tiefschlaf. Oder er kommt gleich erst doch, weil ihr von der Nachtschicht
0: ist
3: kommt.
0: Ist egal. Hier.
3: Was auch immer.
0: Komm, ich mache eine Trommel an hier. Hier kommt nämlich Chad Krüger mit Josie Scott zusammen.
3: Guten Morgen.

0: Tana hier bei Rockantenne Hamburg. Ich lese gerade, Friedrich Merz, das ist unser Bundeskanzler für Leute, wenn ihr den nicht kennt, ist unser Bundeskanzler. Der gibt sich jetzt ganz volksnah plötzlich. Ja, wird richtig sympathisch. Er hat jetzt in einem Interview gesagt, ich fahre manchmal in Berlin noch mit der S-Bahn.
1: Ja, mit Sicherheit.
0: Das ist er und das ist sehr volksnah. Jetzt haben einige haben gesagt, das erklärt natürlich, woher immer seine Laune kommt. Andere haben aber, das ist nur die oberflächliche Betrachtung. Das hat andere Gründe. Mhm. Andere haben mal darüber nachgedacht, warum fährt Friedrich Merz mit der S-Bahn? Und es ist wahrscheinlich so, dass er mittlerweile auch den Gürtel enger schnallen muss. Und das bedeutet aber im Umkehrschluss, dass es dann demnächst die Spritpreisbremse für Privatflugzeuge gibt. Und dann kann er endlich wieder aus der scheiß S-Bahn raus.
1: Kerosinpreisbremse, ja, alles klar.
0: Das wird kommen, ist doch logo. Der Kanzler ist pleite. Wir sind Turnstyle und Never Enough. 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
1: Ich bin Sophie Gareis. Es ist 6 Uhr. Guten Morgen. Morgen startet in Hamburg das mittlerweile 17. Harbourfront Literaturfestival. Und diesmal gibt es einen ganz ungewöhnlichen Auftakt. Bürgermeister Tschentscher liest nachmittags aus der amerikanischen Unabhängigkeitserklärung von 1776. Neben Tschentscher werden auch prominente Schauspieler erwartet, unter ihnen Ulrich Tukur und Joachim Meyerhoff. Auch Hamburgs Kultursenator Broster wird erwartet. Endspurt beim Wahlkampf in Berlin und Mecklenburg-Vorpommern. Am Sonntag ist dann Tag der Entscheidung und kurz davor hat die SPD in Mecklenburg-Vorpommern jetzt nochmal einen kleinen Sprung in den Umfragen gemacht. Sie kommt auf 37% und hat damit die AfD eingeholt, die bei 36% liegt. Für die CDU deutet sich dagegen die nächste Wahlschlappe an. Momentan liegt die Partei bei historisch niedrigen 6%. In Russland hat die Parlamentswahl begonnen. Bis Sonntag können die Bürger ihre Stimme abgeben. Im größten Land der Welt gibt es insgesamt 11 Zeitzonen. Damit öffnen die Wahllokale alle zu unterschiedlichen Zeiten. Trotz Kriegsmüdigkeit, Wirtschaftskrise und Unzufriedenheit der Menschen wird ein klarer Sieg der Regierungspartei Geeintes Russland von Kreml-Chef Putin erwartet. Auch weil sämtliche Oppositionsparteien von der Wahl ausgeschlossen wurden.
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2: Das ist ja praktisch. Wir wollen mal was Neues über Ozzy erfahren.
3: Unbedingt. Und es geht für euch ins Kino, liebe Leute, denn Ozzy Osbournes und Black Sabbaths letztes Konzert kommt in die Kinos. Back to the Beginning heißt der Film und feiert seine Premiere weltweit am 28. Oktober, gar nicht mehr so lang hin. Dort wird der emotionale Abschied des Prince of Darkness von seinen Fans festgehalten. Das letzte Konzert von Black Sabbath hat letztes Jahr in Birmingham stattgefunden. Mit dabei sind auch einige Rock- und Metal-Giganten gewesen. Wie Metallica, Guns N' Roses oder Slayer. Auch diese sind im Film zu sehen.
2: Das ist ja cool. Dann gucken wir mal aufs Rockantenne Hamburg. Wochenendwetter.
3: Das ist ganz durchwachsen. Heute geht es richtig gut los. Wir haben aktuell 13 Grad, ist noch ein bisschen frisch, zieht was drüber. Ne? Das geht genauso für uns hier in Hamburg als auch bei euch in Lüneburg und Lübeck. Wenig Wolken, viel Sonne heute, 18 Grad später maximal. Am Nachmittag kann es hier und da so einen kleinen Tropfen Regen geben, aber es ist wirklich nichts Wildes. Und das Wochenende ist ein bisschen durchwachsener, 19 Grad morgen. Es ist bewölkt, es kann immer mal wieder Regen geben und auch am Sonntag bei 17 Grad Sonne, Wolken, Regen und ordentlicher Wind im Wechsel.
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2: So, da ist nichts los, außer dass jetzt auf der A39 Hamburg Richtung Lüneburg, also zwischen Maschen und Winsen-West, eine Spur gesperrt ist nach einem Unfall. Das glaube ich nicht so wild. Ansonsten haben wir Blitzer Ahrensburger Straße in Wandsbek, beidseitig bei Coburg und auf der B5 Bergedorfer Straße stadteinwärts, Höhe Bill steht Center. Und wenn ihr noch was gesehen habt, 0800 168 666. Vielen Dank und eine gute Fahrt.
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2: Ja, und mit einem der größten Gitarren-Seiten-Verhexer, den dieser Planet je gesehen hat.
3: Der
2: hat heute. Nee, ich nicht leider. Mir ist es nicht gegeben, aber der hat heute Todestag und ja. Darüber sprechen wir gleich, weil er nämlich sein letztes Konzert hier bei uns ganz in der Nähe hat.
3: Ja, das ist
2: wahr. Wir hören erstmal The Subways, Rock'n'Roll Queen, 6:04. Schönen guten Morgen, Rockantenne Hamburg.
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0: Alanis Morissette hier bei Rockantenne Hamburg, Head Over Feet. Und jetzt sind wir am Todestag angekommen von Jimi Hendrix. Ein Mitglied des Club 27 übrigens, der wirklich viel zu früh von uns gegangen ist und den wir gerne noch ein paar Jahre an seiner Gitarre erlebt hätten. Ne? Er hat tatsächlich, also 18. September 1970, ist er in London gestorben. Und letztes Konzert war vom 4. bis 6. September war so ein Festival auf Fehmarn, wo auch dieser Gedenkstein steht, 6,5 Tonnen übrigens schwer. Und da ist er damals aufgetreten, Love and Peace Festival hieß das Ganze. Und unser Rockantenne Hamburg-Hörer Klaus war mit dabei. Wie war das, Klaus?
1: Ich habe ganz vorne gestanden und ich bin sogar der Meinung, ich hätte mit ihm High Five abgeklatscht. Ach, weil ich stand in der ersten Reihe vor der Bühne und das Konzert, also ich habe das in bester Erinnerung. Es war also schon eine irre Geschichte und das gehört ganz sicherlich zu den Höhepunkten meiner Festivalbesuchertätigkeit.
0: Das kann ich mir vorstellen. Waren damals 25.000 bis 40.000 Leute waren da. Also sind gar nicht so viele. Für damalige Verhältnisse waren es richtig viele, aber wenn man es heute sieht, sind es gar nicht so viele. Und die haben das noch miterlebt. Und
2: Fehmarn ist aber auch klein, ne?
0: Ja, also, ist klein.
2: Und das ist schon gut.
0: Wir können jetzt Jimi Hendrix auch nochmal erleben, aber allerdings nur von CD. All Along the Watchtower um 6.12 Uhr. Gruß in den Rockhimmel jetzt hier bei Rockantenne Hamburg. Schönen guten Morgen.
2: Guten Morgen.

0: Van Halen, das ist der beste Rock Nonstop hier bei Rock Antenne Hamburg. Gleich hauen wir mal so richtig auf die...
1: Nicht Pauke?
0: Sondern hier...
1: Auf die Glocke drauf.
0: Hands Bells gibt es nämlich.
1: Und genau. Einen, den wir ganz besonders gern haben. Ich hoffe ja, ihr auch. Jelly Roll.
0: Guter Typ, ne?
1: Geiler Typ.
0: Klasse Stimme, super Flow, merkt man, dass er mal Rapper war, finde ich. Super Typ. Hören wir alles gleich, um kurz
1: nachzudenken.
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0: Ich bin Sophie Gareis. Es ist 6:30. Guten Morgen.
9: Bundesfinanzminister Klingbeil trifft sich heute im irischen Dublin mit den anderen EU-Finanzministern. Gemeinsam wollen sie auch über die hohen Spritpreise beraten, besonders über eine sogenannte Übergewinnsteuer für Mineralölkonzerne, die von der derzeitigen Engpasssituation besonders profitieren. Das eingenommene Geld könnten die Staaten verwenden, um zum Beispiel die Mehrwertsteuer zu senken. Im Hinblick auf die hohen Spritpreise sieht das Umweltbundesamt momentan genau den richtigen Moment, um auf Elektroautos umzusteigen. Staatliche Hilfen sollten nicht in Tankrabatte fließen, sondern stattdessen in Maßnahmen für den Umstieg auf Elektromobilität. Vor allem für Menschen, die sich sonst kein E-Auto leisten könnten, soll es Zuschüsse geben. Mit der Partie Eisbären Berlin gegen die Straubing Tigers ist am Abend die Saison der deutschen Eishockeyliga eröffnet worden. Die Hauptstädter gewannen das Duell mit 4:2. Heute stehen die nächsten Partien an. Ab 19.30 Uhr spielen unter anderem die Kölner Haie gegen die Grizzlies Wolfsburg oder der EHC München gegen die Adler Mannheim.
19: Oder Lilly gegen den Sommer. Aber er kommt, soll ja doch noch mal ein bisschen wärmer werden.
20: Das kommt noch mal ein Hochdruck. Ich habe es ja jetzt wirklich die letzten zwei Wochen schon so oft gesagt. Es ist so ein schöner Übergang von Sommer zu Herbst. Und es steht ein neues Hoch an, was für den goldenen Herbst in Deutschland sorgt. Und das Wochenende sieht zwar noch nicht so ganz danach aus, aber es wird gut. Also, wir fangen mal mit heute an. Es sind 18 Grad angesagt. Dazu ganz viel Sonne, ein ganz bisschen Regen am Nachmittag. Aber vor allem der Vormittag ist so schön. Und ich weiß ja, es gibt so viele Marktgänger auch unter euch. Neues haben wir da, Markt heute wieder, das wird gerappelt voll sein. Bei herrlichstem Sonnenschein muss noch ein bisschen aufwärmen, aktuell 13 Grad in Hamburg gemessen, 12 Grad in Stade und 13 in Itzehoe, aber später wird es wie gesagt schön. Das Wochenende dann morgen, boah, sehr grau, 19 Grad, morgens, abends Regen, in der Mitte ist es trocken, die Sonne kommt da aber nicht raus, erst Sonntag wieder bei 17 Grad, wobei da auch wirklich ein komplettes Kuddelmuddel ist, Sonne, Wolken, Regen, doller Wind, also ja. Ab Montag wird es dann besser.
19: Ich war gestern auch auf dem Markt, habe Hähnchenleber für den Hund gekauft.
20: Ah, das hattest du.
19: Und der Hund so, Igitt, was ist das denn?
20: Was?
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19: Nee, mag die nicht. Kann sie
20: kannst du meinem mitbringen wieder.
19: Schnuppert sie dran, aber hat sie dann irgendwann gegessen.
20: Meiner frisst ja alles.
19: Findet sie nicht geil.
20: Der würde auch diese Limette fressen, die du mir heute mitgebracht hast.
19: Die haben auf der A7 Hamburg Richtung Hannover in der Einfahrt, weil das Hof einen kaputten LKW querstehen. Ist natürlich ungünstig. Und ansonsten auf der A39 zwischen Maschinen und Winsen West haben wir nach einem Unfall eine Spur gesperrt. Ansonsten soweit alles gut. Blitzer gibt es aber, Wilhelmsburger Reichstraße stadtauswärts. Bei der Europabrücke stehen sie wieder. Danke an Andi. Und dann haben wir noch einen stehen auf der B5 Bergedorfer Straße stadteinwärts beim Bildstedt-Center. Und wenn ihr noch mehr habt, ruft gerne durch, sagt Bescheid. Unsere Nummer 0800 106 866.
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0: Jelly Roll. Need a favor. Hier bei Rock Antenne Hamburg. Wir sind am Freitag angekommen. Das heißt, wir können noch mal auf die Woche zurückblicken. Mhm. Die Meldung der Woche, finde ich, ist heute gekommen. Und zwar hat Obi, der Baumarkt, musste sich vor Gericht, haben sie versucht, sich durchzusetzen gegen Globus und Hornbach, die nämlich geklagt haben, weil Obi wollte die Farbe Orange exklusiv als Marke schützen lassen. Und ja, und das ist jetzt aber abgeblasen.
1: Und dann kommt Sixt ins Spiel und sagt, haha. Also
0: der Richter hat gesagt, sorry, das könnt ihr nicht als Farbe exklusiv haben, und hat dann zu seiner Urteilsverkündung diesen Ton noch eingespielt. Ja, und wir gucken mal, was die Woche noch so passiert ist. Sven Dahlheimer, bitte.
2: Die Woche noch einmal im Schnelldurchlauf. Montag.
3: In Deutschland fallen die Äpfel dieses Jahr wegen Hitze und Trockenheit deutlich kleiner aus als gewohnt. Bei Trockenstress werfen sie ihre unreifen Früchte ab, um Energie für sich selbst zu sparen. Ist eine tolle Vorbildfunktion der Natur. Wenn es im Job mal wieder zu stressig wird, sollte man einfach alle Aufgaben auf den Boden fallen lassen und an sich selbst denken. Jo, ciao.
2: Dienstag.
3: So, heute ist Filzhut-Tag. Der Filzhut ist ja wie Kanzler Merz. Ist nicht mehr für jeden tragbar.
4: Ich nicht mehr tragbar? Wegen Sonnenpipi, Fax?
5: Das geht jetzt ein bisschen zu weit.
3: Ja, also war doch nur Spaß. Ich mach mal weiter, okay?
5: Einverstanden.
3: Das siehst du.
2: Mittwoch.
3: Kanzler Merz hat versprochen, die Bürger wegen der hohen Spritpreise finanziell zu entlasten.
6: Das genaue Instrumentarium steht noch nicht fest.
3: Ja, konkret heißt das, der Kanzler gründet eine Fahrgemeinschaft und nimmt ab sofort jeden Morgen 3 Pendler aus Brandenburg in seinem Dienstwagen mit.
5: Das geht jetzt ein bisschen zu weit.
7: Oh, jetzt geht das schon wieder los.
8: Aber wenn ich...
7: Aber...
8: Bitte.
5: Einverstanden.
2: Donnerstag.
3: Lidl hat zusammen mit einer schwedischen Firma einen fahrerlosen Elektro-LKW entwickelt. Das ist laut Experte Ferdinand Dudenhöfer eine Demütigung für deutsche Autohersteller. Und ich finde, es gefährdet auf lange Sicht auch das Geschäftsmodell von Sanifair.
9: Lidl lohnt sich nicht.
5: Es geht zu weit.
3: Sorry.
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0: Mr. Big, Just Take My Heart. Hier bei Rockantenne Hamburg, ich habe gerade gelesen, ich bin Julia, morgens immer die Zeitung,
1: ja.
0: Menowin Fröhlich, der DSDS-Gewinner,
1: über den haben wir doch gesprochen,
0: hat sich beschwert,
1: ja,
0: dass er nach seinem Auftritt und seinem Gewinn von DSDS, dass es für seine Karriere gar nichts gebracht hat. Kein richtiger Plattenvertrag, keine Auftritte, kein gar nichts.
1: Okay.
0: Nur die Siegprämie, die hat ihm aber auch nichts gebracht, er den Gläubigern. Also insofern, und jetzt hat er aber gesagt, er will Schlagersänger werden.
1: Das Schlagerstar könnte werden.
0: Ja,
1: Weg
0: und
1: sein.
0: Da habe ich so gedacht, puh,

Glück gehabt, weil die Einschläge sind ja dichter gekommen. Zum Glück hat er nicht sich für Rock entschieden. Das überlassen wir den coolen Leuten. Hier zum Beispiel Five Finger Death Punch, ja. Bad Company. Die müssen nicht weinen, die machen einfach geile Musik und die hören wir gerne hier bei Rock Antanamo.

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17: Ich bin Sophie Gareis. Es ist 7 Uhr. Guten Morgen. Nach mehreren Malariafällen am Frankfurter Flughafen gibt es in Hamburg am Airport vorerst keine Hinweise auf die Krankheit. Es seien bisher keine Fälle von Flughafenmalaria bekannt, so eine Sprecherin der Sozialbehörde. Das Risiko für Beschäftigte am Flughafen wird von der Behörde als sehr gering eingeschätzt. Denn Hamburg habe keine Direktverbindungen zu Flughäfen in Malariagebieten. Kurz vor der Wahl in Mecklenburg-Vorpommern am kommenden Sonntag gibt es weiter ein Kopf-an-Kopf-Rennen von SPD und AfD. Bei den neuesten Umfragen hat die SPD die AfD jetzt aber überholt. Die Sozialdemokraten von Ministerpräsidentin Schwesig kommen laut ZDF-Umfrage auf 37%, die AfD auf 36%. Zu

0: Score hatte die SPD lange nur auf dem zweiten Platz gelegen. Die CDU verliert einen Punkt und kommt mittlerweile nur noch auf 6%. Deutschland rüstet seine Luftwaffe auf. Bundesverteidigungsminister Pistorius ist ja gerade unterwegs durch die USA und heute besucht er den US-Flugzeugbauer Lockheed Martin in Texas. Von der Firma hatte Deutschland rund 35 Tarnkappenjets des Typs F-35 bestellt. Heute wird das erste der Mehrzweckkampfflugzeuge offiziell übergeben. Die Flugzeuge sollen die überalterte Tornado-Flotte der deutschen Luftwaffe ablösen.
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2: So, die Herzensbrecher sind am Start.
3: Tom Petty and the Heartbreakers kennen wir alle. Nun ist Tom Petty ja leider nicht mehr. Und die Heartbreakers sind das erste Mal in voller Besetzung seit seinem Tod zusammen aufgetreten. Die Gründungsmitglieder der Band, Mike Campbell, Ben Montage, Stan Lynch und Ron Blair, sind zusammen mit Country-Sänger Chris Stapleton bei den Americana Awards aufgetreten. Da performten sie die Songs American Girl, Breakdown und You Wreck Me. Hat sich so angehört. Zum Ende der Show haben The Heartbreakers dann noch den Lifetime Achievement Award erhalten. Seit Tom Pettys Tod 2017, auch schon wieder Wahnsinn, wie lange das her ist, haben die Mitglieder seiner Band zwar gelegentlich gemeinsam gespielt, aber nie in dieser vollständigen Besetzung.
2: Ich hoffe, der Sound da vor Ort war besser als diese.
3: Das hoffe ich auch, ja.
2: Schauen wir uns Rockantenne Hamburg Wetter an. Es ist ja sehr, es sieht so nach Regen aus jetzt, ne? Was ist denn da los?
3: Das mit dem Regen ist auf jeden Fall ein Missverständnis, weil der kommt nicht. Also es sind jetzt ein paar Wolken, ja. Es wird aber ganz schön heute. Wir haben aktuell 12 Grad gemessen an Altona am Bahnhof. Dort ist es leicht bewölkt. Mehr Wolken aktuell bei euch in Pinneberg bei 12 Grad. Die Sonne scheint aber dafür in Schwarzenbek bei 13 Grad. Es ist heute viel Sonne dabei. Ein paar Wolken werden immer mal wieder kommen. 18 Grad maximal. Wenn Regen, dann am späten Nachmittag. Bis dahin alles trocken, alles schön. Das Wochenende, das ist nicht ganz so aufregend. Morgen bei 19 Grad ist es einfach nur bewölkt. Es wird morgens und abends regnen. In der Mitte ist es dann mal kurz trocken. Und am Sonntag Sonne, Wolken, Regen, ordentlicher Wind. Also für Wetterfans alles mit dabei. Toll.
2: Toll, ne? Sonntag bin ich ja sowieso, da muss ich wählen gehen, da habe ich nichts anderes vor.
3: Ach ja.
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2: Ja, wir hatten ja letztes Wochenende Wahlen in Niedersachsen und jetzt gibt es eine Stichwahl in Seevetal für den Bürgermeister.
3: Bei mir auch.
2: Ja, da tritt die CDU-Kandidatin gegen einen von den Freien Wählern an. Mhm. Und das ist noch gar nicht so entschieden.
3: Und dann musst du auch noch Pilze sammeln gehen am Wochenende. Also dafür ist das Wetter jetzt ganz gut.
2: So, wir haben auf der A7 Hamburg Richtung Hannover die Einfahrt Waldershof gesperrt, weil da steht ein LKW quer, der da kaputt gegangen ist. Und dann zwischen Maschen und Winsen West auf der A39 auch eine Spur gesperrt nach einem Unfall. Ansonsten ist soweit alles gut. Blitzer, Sülldorfer Landstraße, stadteinwärts, da gibt es einen Aldi-Markt, da stehen sie vor der Tür. Und dann haben wir einen auf der Ahrensburger Straße, der macht beidseitig Fotos, das ist in Wandsbek bei Coburg vor der Tür. Habt ihr noch mehr? 0800 106 866.
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2: Und 7 Uhr ist schon wieder durch, das ist ja irre. Das heißt, wir werden euch gleich nochmal erklären, wie ihr kurzfristig an einen ganzen Haufen Schotter rankommt. Vorher wollen wir die Scorpions hören. Schönen guten Morgen.
3: Guten Morgen.
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0: Nobody's Wife, Rock Antenne Hamburg hier mit dem besten Rock nonstop und mit der Möglichkeit, immer mal ganz schnell auf die Schnelle.
1: 1.000 Euro, Leute.
0: Ja, mit dem Double Shot könnt ihr euch 1.000 Euro, hat Merle gestern geschafft.
2: Ich habe 2 Songs gehört, die ich irgendwie erwartet habe.
0: Ja, war das zufälligerweise Papa Roach und Thunderstruck von AC/DC?
2: Genau das.
0: Dann, Merle, wir überweisen dir 1.000 Euro.
2: Das ist der Oberkracher. Also damit werden wir, glaube ich, in den Herbstferien irgendwas Cooles machen.
0: Ja, kann man ja auch.
1: Da kriegt ihr, glaube ich, was ziemlich Cooles.
0: Ich habe gerade mal ausgerechnet, für 1.000 Euro kannst du dir 6,5 Dieter Bohlen Silbermünzen kaufen.
1: Gibt es Dieter Bohlen Silbermünzen?
0: Ja.
1: Ernsthaft jetzt?
0: Ja, wirklich wahr.
1: Nein.
0: Doch, und das ist, vorne ist ein Gesicht drauf und hinten steht Pop-Titan oder so ein paar Noten. Ja, wirklich wahr.
1: Ich habe sie gegoogelt, der redet keinen Scheiß. Der redet viel Scheiß, aber das ist jetzt ernst.
0: Das ist wirklich ernsthaft.
1: Pop-Titan.
0: Aber ihr müsst die Songs hier hören. Papa Roach zum Beispiel. Und dann müsst ihr die Rock-Titanen hören, ne?
1: AC/DC mit Thunderstruck. Ja.
0: Und
1: dann
0: zusammen, ja,
1: den Pop-Titan.
0: Ist der Double Shot. Dann kauft ihr euch die da Bohlenmünzen.
1: Schade, dass du gerade Geburtstag hattest, du. Sonst
0: hättest mir so eine nicht
1: gekauft.
0: Vielleicht
1: den Pop-Titan gekauft.
0: Auf jeden Fall braucht ihr nur eine Nummer 0800 106 8666. Das ist die, wenn ihr durchkommt, gibt es 1.000 Euro. Wenn ihr im Studio landet, wenn nur ein Song kommt, immerhin 100 Euro. Und jetzt gibt's Manowar.
1: Jawohl, ja.
0: Jawohl. Warriors of the World United.
1: Guten Morgen.
0: 7.13, gleich also finden wir 7. Euch ein schönes Wochenende. Guten Morgen.

0: U2 würde ich auch gerne nochmal live sehen. Das waren immer schöne Konzerte. Where the Streets Have No Name, hier bei Rockantenne Hamburg, 7.23 Uhr. Es gibt eine Umfrage unter Schülern und das kennen wir doch alle. Wir haben doch alle mal betrogen bei irgendeiner Arbeit, oder?
1: Ich habe mal einen frei erfundenen Aufsatz Wort für Wort bei meinem Schulfreund Malte abgeschrieben.
0: Ah, okay.
1: Komisch, also, ist aufgeflogen und man wusste sofort, wer bei wem abgeschrieben hat.
0: Ja, aber so, das, ne? Früher hat man halt so Spickzettel gehabt, haben Leute sich was ausgedruckt und auf irgendwelche Dosen geklebt, Inhaltsangaben und so weiter. Wir waren schon echt kreativ. Heutzutage ist das ja mehr so die KI, die zum Schummeln benutzt wird, aber jetzt gibt es eine Überraschung, nämlich eine Umfrage. 71% der 6- bis 13-Jährigen finden, dass es nicht in Ordnung ist, mit Hilfe von der KI bei einer Prüfung zu schummeln. Und da habe ich mal überlegt, wahrscheinlich ist es so, dass die anderen 29% schon ein eigenes Handy haben.

0: schön. Are You Speedwagon? Keep on loving you. Hier bei Rock Antenne Hamburg. Geht natürlich gleich weiter mit dem besten Rock Nonstop. Mit einem Song, den Kurt Cobain für alle Hamburger Hafenarbeiter, die bei Blom und Voss arbeiten, geschrieben hat. Wenn die zur Arbeit gehen, sagen die ja immer, ich bin in Blom und deswegen heißt er in Blom. Sehr weitsichtig, dass er über Hamburg
1: immer fliegen hatte. Außerdem haben wir Jimmy Eat World mit dabei.
0: Und es gibt alles gleich, kurz nach 8.
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17: Ich bin Sophie Gareis. Es ist 7:30. Guten Morgen. Es soll wohl bald neue Gespräche zwischen der Ukraine und den USA geben. Das hat der ukrainische Präsident Selenskyj angekündigt. Dabei soll es vor allem um Aussichten auf eine Friedenslösung mit Russland gehen, aber auch um neue Hilfen. Erneut ist ein Mensch in Frankfurt an Malaria gestorben. Es ist das dritte Todesopfer im Umfeld des Frankfurter Flughafens. Nach Angaben der Stadt sind insgesamt 8 Malaria-Infektionen bekannt. Die neuesten 2 seit vergangenem Dienstag im Stadtteil Schwanheim in der Nähe des Airports. Ursache sollen Mücken aus einem Malaria-Gebiet sein, die möglicherweise in einem Flugzeug eingeschleppt wurden. Im Ringen um mehr Organspenden in Deutschland gibt es im Bundestag jetzt zwei gegensätzliche Initiativen. Eine Gruppe aus Abgeordneten von Union, SPD, Grünen und Linken spricht sich für mehr Aufklärung auf. Außerdem ist sie gegen die sogenannte Widerspruchslösung, die andere Parlamentarier fordern. Das sei ein Eingriff in das Selbstbestimmungsrecht. Der Bundestag stimmt kommende Woche erstmals über die Anträge ab.
0: Ja, und hier kommt die Frau mit dem Wetter, die noch einen Blinddarm zu vergeben hat. Lilly, bitteschön.
18: Danke, schöne Anmoderation. Heute werden es 18 Grad, Sonne und Wolken wechseln sich ab. Es ist ganz wunderbar. Jetzt gerade 13 Grad, es ist leicht bewölkt in Hamburg. Die Sonne kommt aber raus. Sie scheint zum Beispiel schon in Winsen an der Luhe und Seevetal ganz toll. Tridau-Rheinbeck bei euch auch, 13 Grad und Sonne. Heute ist ein guter Tag, was das Wetter angeht. Die nächsten beiden Tage sehr wechselhaft, 19 Grad maximal, 17 Grad am Sonntag. Sonne, Wolken, Regen, alles total durchwachsen. Also da müsst ihr euch einfach mal am Wochenende auf alles einstellen.
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0: Das ist ja nicht so schlimm. Wir haben auf der A1 Bremen-Hamburg, Höhe Harburg, eine ungesicherte Unfallstelle. Und dann immer noch die Einfahrt Waltershof gesperrt, weil da irgendwie ein Sprinter, der wohl irgendwie einen Anhänger oder sowas hatte, sich gedreht hat oder ein kleiner LKW, hängt auf jeden Fall auf der Leitplanke. Das kann ein bisschen dauern, bis da aufgeräumt ist. Wir haben auf der A7 Flensburg Richtung Hamburg zwischen Bahrenfeld und Elbtunnel 2 Kilometer stockenden Verkehr. Und ansonsten ist aber alles soweit ruhig. Blitzer gibt's. Glashütte, Tankstelle Landstraße, beidseitig bei der Hemm-Tankstelle und auf der Wilhelmshoher Reichstraße stadtauswärts. Vor der Europabrücke, da stehen Sie ja immer gerne. Und auch heute ist das wieder der Fall. Wenn ihr noch was habt, Wenn ihr noch was habt, 0800 106 8666. Vielen Dank, gute Fahrt.
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0: Rockantenne Hamburg hier, wir sind am Freitag angekommen und da freuen wir uns gar nicht so sehr, dass wir dann irgendwie Wochenende haben, das auch. Aber das ist ja nur so ein Nebenprodukt. Das Hauptprodukt ist, dass am Freitag neue Scheiben rauskommen und da ist zum Beispiel...
1: Guck mal, ich ruf's grad an.
0: Jetzt ruft der Chef an. So. Warte Chef, wir moderieren gerade. Also, am Freitag ganz wichtig, dass zum Beispiel neue Alben rauskommen. Heute Anthrax, wie geil ist Gott, das denn? The okay. Edge of Perfection.
1: Anschnallen.
0: Ich mache an, warte, hier kommt er. Da wird ordentlich auf die Pauke gehauen, so wie wir das kennen. Es ist das 12. Studioalbum der Amerikaner, heißt Cursum Perficico oder so.
1: Und,
0: ja, dann haben wir noch eine Scheibe.
1: Dann haben wir noch eine Scheibe und zwar Kiss and Dynamite bringt ihr neues Album raus.
0: Die klingt so. Ist das letzte mit Hannes Braun. Ja. Heute Abend sind sie in Neu-Ulm zum letzten Mal zu sehen mit Hannes Braun vorne. Dann gibt es
1: nächste Woche
0: neuen.
1: Bei uns.
0: Da wird einer dann ja gecastet. Und dann unser Freund und Lieblingsfotograf Bryan Adams. Der bringt demnächst im November ein neues Album raus. Das heißt How It's Going. Aber es gibt eine neue Single. Und die ziehen wir uns jetzt hier rein bei Rockantenne Hamburg. Hier kommt The Ballad of Terry Fox. Schön. 7:42 Uhr, das ist der beste Rock nonstop. Euch ein schönes Wochenende. Genießt die neue
1: Guten
0: Musik.
1: Guten Morgen.
0: Guten Morgen.

0: Rise Against Satellite hier bei Rock Antenne Hamburg. Um Satelliten geht es ja im weitesten Sinne auch, aber ich muss erstmal. Hier, Zauberer, du kannst die Musik anzaubern. Mach mal bitte.
1: Expecto Patronum!
0: Hat funktioniert.
2: Ist das schön.
0: Toll.
2: Oder?
0: So.
2: Harry Potter-Fans, aufgepasst. Ein wahres Himmelsspektakel findet heute, morgen und auch schon gestern tatsächlich statt. Und es gibt noch ein paar Tickets, und zwar für eine Drohnenshow. Im ganzen Harry Potter Stil, da wird sowohl Dobby als auch Hogwarts an den Himmel projiziert.
0: Ach, wo
2: ja, denn? Im Stadtpark Norderstedt.
0: Ach was, jetzt am Wochenende.
2: Genau, heute Abend 2015 gibt's noch Tickets. Man muss sagen, die sind nicht billig. Na, Erwachsene knapp 60 Euro, Kinder knapp 40.
0: Alter.
2: Ich denke mir jetzt aber, der Stadtpark Norderstedt ist ja groß. Es kann doch nicht sein, dass man das von außerhalb nicht irgendwo sehen kann.
0: Aber probiert es mal aus. Vielleicht könnt ihr es euch auch leisten.
2: Oder ihr habt die Kohle über. Man weiß ja nie, mit wem man hier gerade so spricht.
0: Ich glaube, ihr habt hinterher auf jeden Fall.
2: Es ist bestimmt sehr schön und die Leute, von denen, die schon da waren, sind alle ganz begeistert.
0: Ein Grinsen im Gesicht werdet ihr haben. Und ich habe die richtige Grinsen im Gesicht Musik dafür auch gleich rausgesucht. Weil das hier ein Voll-Service-Programm ist bei Rock Antenne Hamburg. Komm jetzt hier, R.E.M. und Shiny Happy People, 7:51 Uhr, schönen Morgen.
2: Moin.

0: Immer wenn ich den Song habe, ich dieses Video, wie sie da rumtanzen vor Augen. Das wird sehr, hat sich einfach eingebrannt. Ey. Jetzt hören wir gleich Volbeat und Fallen. Und weil das der beste Rock Nonstop ist hier bei Rockantenne
1: Hamburg. Kommen auch noch Ugly Kid Joe mit dazu.
0: Gibt's ja gar nicht. Und wenn euch einer Karten verkaufen will für Knevi Schaurus, das ist falsch. Die Band heißt Heavy Saurus. Lasst euch nichts anderes anmerken.

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13: Ich bin Sophie Gareis, es ist 8 Uhr, guten Morgen. Tierschützer haben in Hamburg gegen den Zirkus Krone protestiert. Dabei kam es auch zu einer Auseinandersetzung auf dem Zelt. Drei Aktivisten waren auf das Zirkuszelt geklettert. Mitarbeiter des Zirkus holten sie schließlich runter und dabei eskalierte die Situation. Beide Seiten haben Anzeige wegen Körperverletzung gestellt. Überraschung in Mecklenburg-Vorpommern. Zwei Tage vor der Landtagswahl hat die SPD die AfD in den neuesten Umfragen überholt. Die Sozialdemokraten kommen auf 37%, die AfD auf 36%, so eine aktuelle ZDF-Umfrage. Die CDU rutscht dagegen weiter ab und kommt mit gerade mal 6% der 5%-Hürde gefährlich nah. Zum Start in den vierten Bundesligaspieltag stehen sich heute der FC Bayern und Union Berlin in München gegenüber. Mit einem Sieg könnten die Bayern vorübergehend an die Tabellenspitze klettern. Aber auch Union Berlin will dringend ein paar Punkte machen. Die Hauptstädter befinden sich momentan auf Tabellenplatz 16.
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14: Ich war ja hier in der Barclays Arena bei den Architects. Ich finde das eine coole Band.
15: Hat dir gefallen?
14: Ja, der Sänger war nicht so gut drauf. Der konnte nicht so richtig shouten bei dem Konzert, weil die Stimme so überbeansprucht war, weil die auf Tour waren. Ja. Aber jetzt gibt es mal was Neues,
15: jetzt
14: oder?
15: Jetzt gibt es was Neues, Leute, aus dem Studio. Da kann nichts schief gehen. Die Architects legen mit neuer Musik nach. Kurz bevor sie als Support von Korn auf Tour gehen, veröffentlichen sie ihre neue Single Machine. Schlagzeuger Dean Searle und Sänger Sam Carter haben den Song gemeinsam geschrieben. Ob das Lied ein Vorgeschmack auf ein ganzes Album wird, das wissen wir jetzt noch nicht. Die Tour mit Korn geht von Oktober bis November mit gleich 6 Auftritten in Deutschland. Unter anderem sind sie hier bei uns in Hamburg am 11. November.
14: Ah, das ist ja super cool. Eine
15: gute,
14: ne?
15: Kombi, ne? Ja, Architects, Korn. Das
14: ist eine geile Band. Korn sowieso auch. Da kannst du nicht meckern. Beim Wetter, naja, da ist nur Luft nach oben.
15: Heute ist das mit dem Wetter eigentlich ganz angenehm. Wir haben momentan noch ein paar Wolken, die ziehen aber bald ab und dann ordentlich Sonne am Start. 13 Grad sind es jetzt gerade gemessen am Flughafen in Fuhlsbüttel. Es sind 13 Grad auch bei euch. Im Bad Segeberg in Undelow momentan 12 Grad und 18 werden es. Dazu nachher mehr Sonne, also wirklich alles in Ordnung. Regen, wenn überhaupt, kurz mal am Nachmittag. Das Wochenende durchwachsen. Morgen 19 Grad, geht mit Regen los, hört mit Regen auf. In der Mitte ist es trocken. Sonntag 17 Grad. Sonne ein bisschen, Wolken ein bisschen, Regen auch hier und da mal, windig wird's auch. Also da ist dann die große Wundertüte.
14: Gucken wir mal.

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1: Da ist immer noch in der Einfahrt Waltershof auf der A7 Hamburg-Hannover eine Sperrung, weil da ein LKW irgendwie kaputt gegangen ist und über die Leitplanke gebrettert. Irgendwie ist er ins Schleudern gekommen. Das wird wohl noch ein bisschen dauern. Und eine Spur noch gesperrt zwischen Maschen und Winsen West auf der A39 Richtung Lüneburg. Ansonsten ein Stau vor dem Elbtunnel Richtung Süden, zwischen Bahrenfeld und Elbtunnel, 2 Kilometer. Und Blitzer haben wir auch in der Altstadt in Altona, Holstenstraße stadtauswärts, 100 Meter vor der Max-Brauer-Allee. Und Sülldorfer Landstraße stadteinwärts bei Aldi. Und mehr habe ich im Moment nicht. Wenn ihr noch was ergänzen wollt, ruft gerne durch. Wir sind da. 0800 106 8666.
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1: Und mit einem Album, was heute sein, ich muss mal kurz rechnen, 56. Geburtstag feiert.
2: Ei, ei, ei.
1: Ein Album, was in die Geschichte eingegangen ist und was jeder Rockfan zumindest 100 bis 300 Mal gehört haben
2: okay.
1: sollte.
2: Klingt spannend.
1: Mehr dazu gleich. Jetzt erstmal, wie versprochen, Volbeat und Fallen. Danach, schönen guten Morgen.
2: Moin.
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Ugly Kid Joe hier bei Rock Antenne Hamburg. Wir haben es 8.11 Uhr, heute ist der 18. September und heute vor 56 Jahren, so lange ist es her, man mag es gar nicht glauben, ist ein Album der Superlative auf den Markt gekommen. Mhm. Es hieß und heißt auch heute immer noch Paranoid. Ja,

0: von Black Sabbath. Mit drauf natürlich Songs wie War Pigs.
1: Generals gathered in their masses.
0: Oder hier Hand of Doom.

0: Rain Man. Richtig geile Sachen. Und das Album, das war 1970, muss ich das mal vorstellen, 1970, Deutschland 1970, das war schon echt eine ganz schön spießige Angelegenheit.
1: Ja, ja.
0: Und trotzdem hat es dieses Album geschafft, im Dezember 1970 mit der Auskopplung, also Paranoid, auf Platz 1 in den deutschen Charts zu sein. Das war so erfolgreich zu der Zeit, ne, das war Metal, das war so erfolgreich, dass Cindy und Bert... ihres Zeichens echte Schlagerfuzzis, ja. Aber so richtig hart. Die haben Paranoid gecovert und haben daraus den Song gemacht, Der Hund von Baskerville. Hört euch das mal bitte an. Mit Gitarre sogar.

0: Das kann man doch gar nicht glauben, oder? Also insofern, dieses Album feiert heute, wir feiern mit. Einmal kurz zum Rockhimmel. Danke, Ozzy, was du uns da so hinterlassen hast. Und hier kommt das Original. Da kommen Cindy und Bert auch nicht ran, da können sie nur so viel von Baskerville singen.
1: Aber das hier ist, sie haben es probiert.
0: Das hier ist Black Sabbath und Paranoid bei Rock and the Album. Moin! Moin.

0: muss immer weitergehen.
1: Es geht immer weiter.
0: Wir gleich bei uns, ja. Mit Shinedown zum Beispiel. Neuer Song, Seven Sound, hören wir gleich bei Rock
1: Antenne. Und dann haben wir noch Alan Parsons Project.
0: Zusammen der beste Rock. Nonstop.
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13: Ich bin Sophie Gareis. Es ist 8:30. Guten Morgen. Verteidigungsminister Pistorius besucht heute im texanischen Fort Worth den US-Flugzeugbauer Lockheed Martin. Das Unternehmen übergibt dort offiziell den ersten von Deutschland bestellten Tarnkappenjet vom Typ F-35. Die Flugzeuge sollen die überalterte Tornado-Flotte der deutschen Luftwaffe ablösen. Im Hinblick auf die hohen Spritpreise sieht das Umweltbundesamt momentan genau den richtigen Moment, um auf Elektroautos umzusteigen. Staatliche Hilfen sollten nicht in Tankrabatte fließen, sondern stattdessen in Maßnahmen für den Umstieg auf Elektromobilität. Vor allem für Menschen, die sich sonst kein E-Auto leisten könnten, soll es Zuschüsse geben. Wegen der schlechten Umfragewerte und Wahlergebnisse bangt Bundeskanzler Merz um seine politische Zukunft. Das bestätigt auch eine aktuelle YouGov-Umfrage. Darin rechnet fast die Hälfte, nämlich 48% der Befragten, damit, dass der Kanzler noch in diesem Jahr abgelöst wird.
0: Na, das wäre ja was. Die Sonne wird nicht abgelöst, die arbeitet fleißig. Da können wir uns drauf verlassen, Lilly, oder?
1: Absolut. Heute ist sie nochmal hier in Höchstform. Wir bekommen später 18 Grad. Die Sonne gibt Gas, Sonne, ein bisschen Wolken im Wechsel. Jetzt gerade ist es auch noch leicht bewölkt, aber es wird alles gut, Leute. Regen gibt es, wenn überhaupt, dann am Abend. Ist dann auch schnell wieder weg. Jetzt gerade sind es 14 Grad, also zieht euch noch was drüber, liebe Kinder. Morgen dann 19 Grad, viele Wolken, immer mal wieder Regen. Am Sonntag ist es ganz besonders wechselhaft. Sonne, Wolken, Regen, windig. Also da kündigt sich der Herbst dann schon so langsam an.
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0: So, die Bundesregierung redet darüber, dass das Benzin billiger werden soll. Übrigens, kann man mal kurz erwähnen, 25 Cent pro Liter, da würden wir ja nur noch 2,75 für Liter.
1: Geil.
0: Das wäre
1: okay.
0: Ja, total toll.
1: Ist doch voll fair.
0: So, schauen wir mal auf die Straßen auf der A7 Hamburg Richtung Hannover. Einfahrt Waldershof weiter gesperrt. Da hängt ein LKW auf der Leitplanke, das dauert wohl noch ein bisschen. Ansonsten vorm Elbtunnel Richtung Süden 2 Kilometer stockender Verkehr ab Bahrenfeld. Der Rest ist soweit gut. Wir haben in Winterhude auf dem Bramkamp einen Blitzer stehen beim Backshop vor der Tür. Da macht beidseitig Fotos. Und Gorch-Vogtweil Richtung Alster, kurz vorm Stephansplatz. Da stehen sie auch noch. Und wenn ihr noch mehr habt, 0800 106 8666.
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0: Moin.
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0: Shinedown, Safe and Sound. Cooler neuer Sound hier bei Rockantenne Hamburg. 8:41, wir sind am Freitag angekommen. Ich finde, diese Woche am meisten hat mich beeindruckt Jürgen Klopp mit seinen ersten Aussagen als Bundestrainer. Es war eine so fantastische Rede. Und wie er so aus dem Nähkästchen geplaudert hat, wie er die Spieler angerufen hat und einer nur 2 Minuten am Lachen war und so. Und einfach, das muss man sich wirklich angucken. Das ist so geil, wie der die Leute mitreißt und so. Ich bin richtig glücklich, dass wir den jetzt als Bundestrainer haben.
1: Sehr spannend, was mit ihm alles passieren wird als Trainer.
0: Aber es gab auch noch vieles Lustiges. Und unser lustiger Kollege Sven Dahlheimer, der fasst es nochmal.

0: uns zusammen. Ja. Hallo, bitte Sven.
1: Die Woche noch einmal im Schnelldurchlauf.
2: Montag. In Deutschland fallen die Äpfel dieses Jahr wegen Hitze und Trockenheit deutlich kleiner aus als gewohnt. Bei Trockenstress werfen sie ihre unreifen Früchte ab, um Energie für sich selbst zu sparen. Ist eine tolle Vorbildfunktion der Natur. Wenn es im Job mal wieder zu stressig wird, sollte man einfach alle Aufgaben auf den Boden fallen lassen und an sich selbst denken. Jo, ciao.
1: Dienstag.
2: So, heute ist Filzhut-Tag. Der Filzhut ist ja wie Kanzler Merz. Ist nicht mehr für jeden tragbar.
3: Ich nicht mehr tragbar? Wegen Sonnenpipi, einem Fax?
4: Das geht jetzt ein bisschen zu weit.
2: Also war doch nur Spaß. Ich mach mal weiter, okay?
4: Einverstanden.
2: Das siehst du.
1: Mittwoch.
2: Kanzler Merz hat versprochen, die Bürger wegen der hohen Spritpreise finanziell zu entlasten.
5: Das genaue Instrumentarium steht noch nicht fest.
2: Ja, konkret heißt das, der Kanzler gründet eine Fahrgemeinschaft und nimmt ab sofort jeden Morgen 3 Pendler aus Brandenburg in seinem Dienstwagen mit.
4: Das geht jetzt ein bisschen zu weit.
2: Oh, jetzt geht das.

0: Einverstanden.
1: Donnerstag.
2: Lidl hat zusammen mit einer schwedischen Firma einen fahrerlosen Elektro-LKW entwickelt. Das ist laut Experte Ferdinand Dudenhöfer eine Demütigung für deutsche Autohersteller. Und ich finde, es gefährdet auf lange Sicht auch das Geschäftsmodell von Sanifair.
1: Lidl lohnt sich nicht.
0: Es geht zu weit.
2: Sorry.
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0: Back Crows. Hier bei Rock Antenne Hamburg. Ich habe gerade gesehen, bei irgendeinem Rewe hier in Hamburg gibt es Feigen im Angebot für 29 Cent.
1: Überall.
0: Das heißt also, ihr könntet euch 3000 Feigen kaufen.
1: Boah, das ist eine ganze Menge.
0: Ich weiß nicht, was ihr damit wollt.
1: Aber
0: wenn
1: so
0: ihr
1: schnell,
0: den Double Shot löst, dann, oder wenn ihr ihn hört, dann

0: ist jetzt heute Morgen nicht passiert, kann ja aber noch im Laufe des Tages der Fall sein.
1: Wir haben Zeit, ne?
0: 0800 1068 666 kommt ihr durch, 1000 Euro, läuft nur ein Song, ruft ihr trotzdem an, 100 Euro.
1: Genau.
0: Jetzt Gefühle.
1: Viele Gefühle.
0: Für euch am Freitagmorgen um 8.53
1: Uhr, 7:09
0: Europe und Carrie, der beste Rock nonstop hier
1: bei Antenne Hamburg.

0: Upper Road mit Last Resort. Und AC/DC mit Thunderstruck. Hört ihr einen, gibt's 100 Euro. Hört ihr beide, 1.000 Euro.
1: Jackpot, yes!
0: Die kostenlose Studio-Hotline ist die 0800 1068 666. Mitrocken, anrufen,
1: abräumen!
2: Gratuliere dir!
3: Ja, vielen Dank. Ich werde verrückt. Ja, Wahnsinn.
2: Jawohl, super.
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16: Ich bin Sophie Gareis. Es ist 9 Uhr. Guten Morgen. Am Wochenende müssen Autofahrer in Hamburg wieder umplanen. Die Ostumfahrung Hamburgs auf der A1 wird in Richtung Bremen gesperrt. Betroffen ist der Abschnitt zwischen Stillhorn und Harburg, so die Autobahn GmbH. Los geht's heute Abend um 22 Uhr bis Montag früh um 5 Uhr. Grund für die Sperrung: die Süderelbbrücke der A1 ist marode und muss erneuert werden. Jetzt starten die Vorbereitungen für den Neubau. Endspurt beim Wahlkampf in Berlin und Mecklenburg-Vorpommern. Am Sonntag ist dann Tag der Entscheidung. Und kurz davor hat die SPD in Mecklenburg-Vorpommern jetzt nochmal einen kleinen Sprung in einer ZDF-Umfrage gemacht. Sie kommt jetzt auf 37% und hat damit die AfD eingeholt, die bei 36% liegt. Für die CDU deutet sich dagegen die nächste Wahlschlappe an. Momentan liegt die Partei bei historisch niedrigen 6%. Mit der Partie Eisbären Berlin gegen die Straubing Tigers ist am Abend die DEL-Saison eröffnet worden. Die Hauptstädter gewannen das Duell mit 4:2. Heute stehen die nächsten Partien an. Ab 19.30 Uhr spielen unter anderem die Kölner Haie gegen die Grizzlies Wolfsburg oder der EHC München gegen die Adler Mannheim.
2: Wir brauchen jetzt erstmal schönes Wetter, das Wochenende.

0: Ja. Wir haben ja die Sonne scheint.
1: Ja, kommt gleich. Wie die Sonne scheint?
0: Das die ist Sonne scheint. Gut. Guck mal raus. 14 Grad Sonnenschein momentan in Hamburg. Besonders schön sonnig ist es zum Beispiel im Hamburger Westen, aber auch im Süden der Elbe. Also ganz herrlich. In Niedersachsen bei euch in Siebetal, Winsen, Buchholz 13, 14 Grad. Die Sonne scheint herrlich. Und Schleswig-Holstein gibt es ein paar mehr Wolken. In Itzehoe leider gerade auch ein bisschen Regen. Das muss man auch erwähnen. Es wird aber heute ganz schön. 18 Grad maximal. Sonne, Wolken wechseln sich ab. Morgen ist es wechselhafter. Da haben wir viel Regen und viel Grau bei 19 Grad. Sonntag, Sonne, Wolken, Regen, alles durchmischt. Also an diesem Wochenende kommt wirklich jeder auf seine Kosten.
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1: Da ist immer noch die Einfahrt Waldershof auf der A7 Richtung Süden gesperrt. Da ist ein LKW irgendwie verunfallt und das kriegt man da nicht gut weggeräumt, das Gerät, weil der über die Leitplanke sich rübergeschoben hat. Und deswegen auch ein bisschen Stau vorm Elbtunnel, nämlich zwischen Bahrenfeld und Elbtunnel, 2 Kilometer stockender Verkehr. Ansonsten habt ihr gehört, was alles gesperrt wird am Wochenende. Das war gerade in den Nachrichten drin und es gibt auch noch Blitzer. Wir haben einstehen auf dem Gorch-Fockwall Richtung Alster, 100 Meter vorm Stephansplatz. Und sie stehen immer noch auf der Wilhelmsburger Reichsstraße stadtauswärts vor der Europabrücke. Wenn ihr noch mehr habt, 0800 106 8666.
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1: 6 Songs am Stück und da sind wirklich geile Sachen dabei. Falling in Reverse zum Beispiel. Oder... Was?
0: Ja. Ja, mit dem wir direkt starten, der ist ja toll.
1: Ach so, Toto und Afrika.
0: Toto Afrika, also das ist doch herrlich, Leute.
1: Schön, finde ich auch. Also, viel Spaß, bis gleich.
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0: Green Day. Hier bei Rockantenne Hamburg. Schönen guten Morgen. Gleich hier dein singendes Arschgeweih. Endlich wieder, Lilly.
1: Yeah.
0: John Bovey mit Have a Nice Day. Have a nice day. Dazu scheint hier die Sonne. Das ist der beste Rock nonstop.
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11: Das Rockantenne Hamburg-Wetter, die Sonne brettert hier gerade rein ins Studio, ist wirklich gut, ne?
12: So gefällt uns das. Wir haben herrlichsten Sonnenschein in Hamburg, dazu 14 Grad aktuell, gemessen an der Strandperle unten in Öppelgönne. Schön dort, Trittau 15 Grad, Buxtehude 14 Grad, 18 heute maximal, es bleibt so schön freundlich, am Nachmittag kann es ein bisschen Regen geben, zum Abend hin ist aber wieder alles gut und das Wochenende ganz durchwachsen, morgen 19 Grad, viele, viele Wolken, ein bisschen Regen, Sonntag 17 Grad, Sonne, Wolken, Regen, starker Sturm, also ihr könnt euch mal schön auf alles einstellen. Aber heute ist wirklich ganz angenehm.
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11: Da haben wir Neuigkeiten von der A7 Hamburg Richtung Hannover. In der Einfahrt Waltershof ist ja gesperrt. Da ist ein LKW verunfallt. Die Räumungsarbeiten dauern noch bis heute Mittag. So lange, der hat da irgendwie eine Gleitplanke unter sich begraben und so. Also so lange kommt ihr da nicht rauf. Ansonsten kann ich euch sagen, wir haben keine Staus weiter, nur Blitzer. Und zwar in Wandsbek, Ahrensburger Straße, beidseitig bei Hokoburg vor der Tür und die B5 Bergedorfer Straße stadteinwärts beim Billstedt Center und wenn ihr noch mehr habt, 0800 106 666.
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0: Ärzte, Toten Hosen, die Richtung, da kann ich mitsingen und das ist toll und das gefällt mir am besten.
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0: These Wicked Rivers, Horse to Water. Schön, damit kannte ich noch gar nicht.
1: Hat
0: mir gut gefallen.
1: Herzlich willkommen in unserem Musikprogramm. Ne? Moin.
0: Jetzt haben wir Besuch.
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0: Unser Praktikant Markus ist im Studio. Guten Morgen.
3: Moin.
0: Wir haben uns gedacht, wir fragen mal bei dir nach. Du bist ja ein junger Mann und mit 21 bist du, glaube ich.
3: 19.
0: Ne? 19. Haben wir die älter gemacht. Du siehst aus wie 19, wollte ich auch gerade sagen. Ist ja toll. Und mit 19 schon beim Rock gelandet. Wann hingekommen ungefähr?
3: Ja, so mit 15 ungefähr, bisschen früher sogar, durch meine Eltern.
0: Durch deine Eltern. Du bist aber, kann man, glaube ich, an deinem Optischen sehen, du bist so ein 80er-Jahre-Fan, oder?
3: Ja, auf jeden Fall.
0: Wie kommt das? Was denkst du, wie die 80er-Jahre waren?
3: Also ich glaube, das war alles ein bisschen, entspannter als heute, auf jeden Fall.
0: Das stimmt.
3: Würde ich jetzt mal schätzen. Hatte natürlich auch irgendwo seine schlechten Zeiten. Aber
1: keine Handys.
0: Nein, es war alles gut. Eigentlich war alles gut. Du hast schon richtig gesagt, die 80er waren toll. Und du hast aber den Lieblingssong, den hast du aber aus den 70ern geschnappt. Ne?
3: Welcher ist das? Genau. Wish You Were Here von Pink Floyd.
0: Ach, das ist ja interessant. Ne? Pink Floyd, so deine Musik?
3: Ja, aber auch schon länger. Und also ich sammle ja auch Schallplatten.
0: Ja.
3: Und mittlerweile habe ich, glaube ich, 6 Studioalben von denen zu Hause.
1: Alter. Ja,
0: das ist eine Menge, ne? Nicht schlecht.
1: Da hat sich jemand mit Pink Floyd befasst, alles klar.
0: Und das ist tatsächlich auch der Song, den wir am besten finden von Pink Floyd. Ne?
1: Da gehe ich komplett mit.
0: Ja, ne? Ich finde
1: ja,
0: das auch.
1: Der ist super.
0: Das ist ja eine Ode an einen Teamkollegen sozusagen, der nicht mehr da in der Band war. Und dann haben sie gesagt, schade, dass du nicht mehr da bist.
1: Ja,
0: insofern hören wir jetzt Pink Floyd und Wish You Were Here.
1: Kracher Song.
0: Und da hat er gleich Gänsehaut. Gleich Gänsehaut, ne?
3: Auf jeden Fall.
0: Okay, sehr gut. Das hast du gut ausgesucht. Vielen Dank dafür. 9:47 Uhr, Rockantenne Hamburg hier mit dem besten Rock. Nonstop.
1: Guten Morgen.

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9: Ich bin Jutta Wibrock. Es ist 10 Uhr. Guten Tag. Nach mehreren Malaria-Fällen am Frankfurter Flughafen gibt es in Hamburg am Airport bisher keine Hinweise auf die Krankheit. Es seien bisher keine Fälle von Flughafenmalaria bekannt, so eine Sprecherin der Sozialbehörde. Das Risiko für Beschäftigte am Flughafen wird von der Behörde als sehr gering eingeschätzt, denn Hamburg habe keine Direktverbindungen zu Flughäfen in Malaria-Gebieten. In der Debatte um Entlastungen bei den Spritpreisen hat jetzt CDU-Generalsekretärin Hoppermann konkrete Zahlen genannt. 21 bis 25 Cent weniger pro Liter wären eine spürbare Entlastung, sagte sie im ZDF. Bis Anfang Oktober wolle die Bundesregierung das angehen. Das Umweltbundesamt rät dringend dazu, langfristig zu denken und den Umstieg auf E-Autos zu beschleunigen. In der EU gehen die Impfquoten für Kinder zurück, auch in Deutschland. Das zeigt eine neue Studie, die in einem medizinischen Fachjournal veröffentlicht wurde. Los ging es demnach in der Corona-Pandemie. Da habe es auch viele falsche Informationen gegeben und die Experten vermuten, dass viele Menschen das Vertrauen in Impfstoffe verloren haben. Weil weniger geimpft werde, seien vermeidbare Krankheiten wieder aufgetaucht.
10: Die Sonne scheint. Ich hoffe, das bleibt die nächsten 3 Tage so. Robert, du hast es doch in der Hand.
11: Ich werde dich jetzt sowas von weg enttäuschen. Was? Heute genießt du bitte den Tag draußen. Geh Pilze sammeln, mach was du willst. Die Sonne scheint, es ist toll in ganz Norddeutschland. 18 Grad maximal, jetzt haben wir 15. Es wird ein bisschen Regen am Nachmittag geben, aber das ist nicht schlimm. Morgen ist es dann sehr bewölkt. Es regnet morgens, es regnet am Abend. Am Nachmittag ist es trocken. Gute Zeit zum Pilze sammeln bei 19 Grad. Die Sonne kommt aber dann erst am Sonntag wieder raus. Und da ist wirklich alles mit am Start. Sonne, Wolken, Regen, sehr windig auch. Da würde ich euch jetzt nicht so empfehlen, in die Wälder zu gehen, weil das Fähnchen ist rot.
10: Die gute Zeit ist auch meistens morgens, weil die Pilzwanderer sind früh unterwegs und wenn du zu spät kommst, dann sind die steinig.
11: Dann geh morgen früh im Regen.
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10: Das ist zum Beispiel sehr gut im Regen. So, schauen wir auf die Straßen. Da ist tatsächlich immer noch die Einfahrt Waltershof auf der A7 Richtung Süden dicht, weil da ein LKW durch die Leitplanke oben drauf, wie auch immer, das muss alles weggeräumt werden. Das dauert noch bis heute Mittag. Staus sind aber keine mehr da, nur noch Blitzer. Winterhude auf dem Bramkamp, da machen sie beidseitig bei Olgas Backshop Ich denke mal, dass die bei Olga drin sitzen und haben sich wahrscheinlich gerade ein Mettbrötchen geholt und feiern jedes Mal, wenn das Ding auslöst. Und dann haben wir, ja wirklich, dann haben wir auf dem Gorch-Fockwald auch noch einen stehen, Richtung Alster, 100 Meter vorm Stephansplatz. Da gibt es leider keinen Backshop von Olga. Ansonsten, Gruß zu Olga und

0: Wenn ihr noch was habt, 0800 1068 666. Vielen Dank, gute Fahrt.
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3: Juhu, Freitag und juhu, der nächste Rockblock steht an mit

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Ich sage es immer wieder gerne, 1991 war einfach ein gutes Jahr. Lauter gute Alben, die rausgekommen sind, Nevermind, Blood Sugar Sex Magik oder eben 10 von Pearl Jam. Und außerdem ist das mein Geburtsjahr, deswegen finde ich 1991 ganz, ganz toll. Auch ganz, ganz toll ist der beste Rock Nonstop gleich mit den Kings of Leon. Yeah!

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1: Ah, der Freitag ist nicht nur für alle Wochenendliebhaber der schönste Tag der Woche, sondern eben auch vor allem für uns Rockfans, denn da gibt es immer geile neue Platten, die auf den Markt kommen. Und so natürlich auch heute wieder. Eine ganz bunte Mischung erwartet uns da. Von Thrash Metal bis Folk ist alles am Start. Anthrax bringen ihre neue Platte raus. Cursum Perficio. Ich habe mein bestes Latein versucht. Ist das 12. Studioalbum der Amerikaner. 10 Jahre haben wir da jetzt drauf gewartet. Live gibt's die neue Platte leider vorerst auch nur in den Staaten zu hören. Auf Live-Termine müssen wir also vorerst auch wieder warten. Frech von Anthrax. Naja, dafür können wir uns die Wartezeit zumindest mit Neil Youngs sage und schreibe 50. Studioalbum Second Sun vertreiben. Auch das zieht heute in die Plattenregale ein. Wer aber Bock hat, neues Material dann doch mal live zu sehen, dem sei die neue Scheibe von Kiss and Dynamite ans Herz gelegt. Die erscheint heute und morgen in Neu-Ulm. Gibt's dann sicher auch den ein oder anderen neuen Song davon zu hören. Oder eben nächste Woche in Hamburg. Und ja, ihr wisst, das sind die Abschiedsshows von Hannes Braun, ne? Wir hören jetzt schon mal rein. Kiss and Dynamite jetzt mit Good in Goodbye.

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14: Ich bin Jutta Rebrock. Es ist 11 Uhr. Guten Tag. Morgen startet in Hamburg das mittlerweile 17. Harbourfront Literaturfestival. Und diesmal gibt's einen ganz ungewöhnlichen Auftakt. Bürgermeister Tschentscher liest nachmittags aus der amerikanischen Unabhängigkeitserklärung von 1776. Neben Tschentscher werden auch prominente Schauspieler erwartet, unter ihnen Ulrich Tukur oder Joachim Meyerhoff. Es gibt immer mehr Anzeichen für eine wirtschaftliche Erholung in Deutschland. Auch der Bundes

0: Bundesverband der Industrie erhöht jetzt seine Prognose für dieses Jahr von 0,6 auf 1% Wachstum. Vor allem das starke Geschäft mit europäischen Partnern gebe unserer Wirtschaft Rückenwind. Deutschland bekommt das zurzeit modernste Kampfflugzeug der Welt. In Florida in den USA nimmt Verteidigungsminister Pistorius heute den ersten von 35 bestellten F-35 Kampfjets symbolisch entgegen. Er bleibt erstmal in den USA, weil dort die Piloten trainieren werden. Der F-35 soll die jahrzehntealten Tornados ersetzen, die die Bundeswehr seit den 80er Jahren fliegt.
1: Danke Jutta für die Meldung. Rockantenne Hamburg Wetter, eigentlich ein echt schöner, heller Tag heute, auch immer mal ein paar Wolken, aber die Sonne überwiegt, ist trotzdem recht frisch mit 16 Grad an der Europapassage in Wandsbek und in Kiel, 18 Grad gibt's heute maximal und ein paar Regenschauer, die kommen uns heute Nachmittag besuchen, ansonsten ist aber eigentlich cool.
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1: Nicht viel los, keine Gefahrenmeldungen, keine Staus, aber große, große Vorwarnung, denn an diesem Wochenende wird die A1 gesperrt. Hamburg Richtung Bremen zwischen Stillhorn und Harburg kein Durchkommen und obendrauf ist auch noch die Köhlbrandbrücke dicht. Ab heute Abend 21 Uhr, das dauert dann bis 5 Uhr, genau wie die Sperrung auf der A1 am Montag. Kommt gut an!
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3: Einen wunderbaren Freitag wünsche ich euch gleich mit der neuen Single von U2.

0: Mitmach-Vibe und gestern auch dabei. So, und was will Heidi jetzt?
1: Ich habe heute leider kein Foto für dich.
0: Ja, vielleicht will ich auch gar kein Foto von dir, Heidi. Ich möchte viel lieber Photograph von Def Leppard jetzt.

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0: Seitenhexer, der seinesgleichen sucht, Jimi Hendrix. Als Mitglied des Club 27 reißt er in seinem kurzen Leben einiges ab. Ein bisschen Hendrix-Geschichte findet sich ja auch hier in der Rockrepublik. An der idyllischen Ostsee spielt er nämlich sein allerletztes Konzert auf dem Love and Peace Festival. 1970 war das. Und mit dabei unser Hörer Klaus.
1: Ich habe ganz vorne gestanden und ich bin sogar der Meinung, ich hätte mit ihm High Five abgeklatscht, weil ich stand in der ersten Reihe vor der Bühne und das Konzert, also ich habe es in bester Erinnerung. Es war also schon eine irre Geschichte und das gehört ganz sicherlich zu den Höhepunkten meiner Festivalbesuchertätigkeit.
0: Klaus, das glauben wir dir alle sehr gerne. Wir zergehen gerade alle ein wenig vor Neid. Jimi Hendrix live erleben, absoluter Traum.

0: Verewigt wurde sein Auftritt mit einem Gedenkstein in der Nähe seines letzten Auftritts. Und heute, vor 56 Jahren, ist Jimi Hendrix dann in den Rockhimmel gezogen. Von da oben freut er sich hoffentlich, dass wir auch 56 Jahre später sein Gitarrenspiel so sehr feiern. Bei uns geht's gleich weiter mit dem Gitarrenspiel von Aerosmith. Unser aktuelles Album ist gleich nochmal dabei. Audrey Horne, allerbester Stadionrock aus Norwegen, gibt's auch gleich bei uns.
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1: Ja, und die kommt dieses Mal von Audrey Horne, direkt aus Norwegen rein importiert zu uns. 5 Jungs, die ein Lieblingsgenre haben, nämlich Hard Rock. Und ganz besonders den aus den 70er und 80er Jahren. Und deshalb feiern sie ihn auch so wunderbar. Auf ihrem aktuellen Album Achilles. Große Vielfalt an Hard Rock und Party Rock, alles dabei. Diese Vielfalt ist gewollt. So sagt es uns auch Gitarrist Arve Isdal in unserem Interview.
2: It's a little bit more progressive.
3: Es ist ein wenig mehr progressive. Aber es gibt auch mehr direkte Nummern. Dazu einige groovy, gute Laune-Songs. Es war wichtig, die verschiedenen Seiten der Band abzubilden.
1: Ja, und egal von welcher Seite sich Audrey Horne zeigen, sie begeistern auf jeden Fall. Volle Empfehlung für Achilles, unser Album der Woche.

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17: Ich bin Jutta Ribrock. Es ist 12 Uhr. Guten Tag. Rund 3 Jahre nach 2 Großbränden in der Hamburger Stadtteilschule Finkenwerder wird dort jetzt eine neue Sporthalle gebaut. Heute ist Spatenstich. Geplant ist eine sogenannte Zweifeld-Sporthalle mit einer barrierefreien Tribüne für fast 200 Zuschauer. Verwaltungstrakt und Turnhalle waren seinerzeit niedergebrannt. Nach und nach soll der gesamte Standort in Finkenwerder aus Stadtteilschule und Gymnasium neu strukturiert werden. Angesichts der hohen Spritpreise wirbt das Bundesumweltamt für einen schnelleren Umstieg auf E-Autos. Staatliche Hilfen sollten nicht in Tankrabatte oder Ähnliches fließen, das greife zu kurz und sei zu teuer. Stattdessen solle man Elektromobilität mehr fördern, zum Beispiel mit Finanzierungshilfen, damit sich auch ärmere Haushalte ein E-Auto leisten können, sagt der Präsident des Umweltbundesamtes, Dirk Messner. 2 Landtagswahlen stehen am Sonntag an in Berlin und Mecklenburg-Vorpommern. Und das wird nach der Wahl in Sachsen-Anhalt teilweise auch wieder ein Zeugnistag für die Bundesregierung. In Mecklenburg-Vorpommern hat in der neuesten Umfrage der Forschungs-

0: Arbeitsgruppe Wahlen, jetzt Ministerpräsidentin Schwesig wieder Oberwasser. Ihre SPD kommt auf 37% und liegt damit einen Prozentpunkt vor der AfD.
1: Danke, Jutta. Rockantenne Hamburg Wetter. Es ist eigentlich heute ein ganz schöner Tag. Wir haben immer mal wieder Sonne, die wechselt sich mit den Wolken ab. Ist trotzdem gerade noch relativ frisch. Wir haben 17 Grad an der Europapassage, 16 in Wandsbek, 17 wieder in Kiel, 18 Grad werden das heute maximal. Und es stehen tatsächlich ein paar Regenschauer ins Haus. Ab Nachmittag kann es ab und zu mal nass werden, also immer einen Blick nach oben behalten in der Mittagspause.
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1: Es dauert ein bisschen länger auf der A7 Flensburg Richtung Hamburg zwischen Stellingen und dem Elbtunnel. 4 Kilometer stockender Verkehr. Und auf der A1 Lübeck Richtung Hamburg zwischen Morfleet und der Norderelbbrücke sind auch 2 Kilometer stockender Verkehr angesagt. Wir haben eine aktuelle Sperrung auf der A7 Hamburg Richtung Hannover. Da ist die Einfahrt Waltershof gerade wegen Bauarbeiten gesperrt. Und wir haben ein paar anstehende große Sperrungen. Am Wochenende, nämlich heute Abend ab 22 Uhr, wird die A1 dicht gemacht. Hamburg Richtung Bremen zwischen Stillhorn und Harburg. Kein Durchkommen mehr bis Montag um 5. Und genauso lange ist auch die Köhlbrandbrücke gesperrt übers Wochenende. Könnt ihr euch da also schon mal drauf einstellen. Zu guter Letzt, Blitzer. Anruf habe ich. Wer ist denn hier am Telefon?
3: Moin, Matthias hier. Ich habe einen Blitzer für euch. Und zwar auf der Lubower Chaussee stadtauswärts beim Saliengarten. Kurz nach der Treppenbahn.
1: Danke, Matthias. Und wenn ihr da draußen auch was entdeckt, ruft an, sagt Bescheid unter 0800 1068 666 oder schreibt uns unter der gleichen Nummer auf WhatsApp.
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4: Happy Friday, happy Mittagspause gleich mit Saga. Ein allerletztes Mal alles aus Liebe live bei Rock am Ring und Rock im Park gibt's nächstes Jahr. Wir freuen uns drauf und jetzt freuen wir uns erstmal auf den Start in diese Stunde mit den All American Rejects. 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

0: Black Sabbath am Freitagmittag. Warpigs, ja, Warpigs, so hätte ihr zweites Album eigentlich gehießen, ne? Das war der Plattenfirma aber zu makaber und deswegen nannte man es einfach Paranoid. Heute im Jahr 1970 ist das erschienen und mit Album und Song verbinden wir natürlich bis heute die allerbesten Erinnerungen. Zum Beispiel Janina aus Barmbek.
1: Das ist die früheste Kindheitserinnerung von mir, wenn ich mit meinem Papa alleine war, da haben wir ganz laut Musik angemacht, sind durchs Wohnzimmer getanzt und Paranoid war immer dabei. Das Lied gibt mir bis heute immer wieder ein wohliges Gefühl. Mein Papa ist auch wirklich Meister an der Luftgitarre und das sehe ich immer noch vor mir, wenn ich den Song höre.
0: Und wir feiern das heute natürlich ganz besonders am Erscheinungsdatum von Paranoid mit vielen schönen Songs und gleich gibt's viele schöne Songs, unter anderem von Extreme. Countdown ins Wochenende.
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0: Leon Wade, Missing You. Wen vermissen wir auch?
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0: So. Vielleicht einen doppelten Espresso Martini auch oder einen Jackie Cola mit Extraschuss. Zum Wochenende kann man es ja auch mal ein bisschen krachen lassen, oder? Ja, jetzt um die Uhrzeit schieben wir das mit den Cocktails aber vielleicht noch etwas auf und konzentrieren uns auf andere Shots. Immer aufgepasst, jederzeit kann er zuschlagen, unser Double Shot. Erst gestern wieder passiert in unserer Frühschicht.
2: Ich habe zwei Songs gehört, die ich irgendwie erwartet habe.
3: Ja, war das zufälligerweise Papa Roach und Thunderstruck von ACDC?
2: Genau das.
3: Dann, Merle, wir überweisen dir 1000 Euro!
2: Das ist der Oberkracher. Also damit werden wir, glaube ich, in den Herbstferien irgendwas Cooles machen.
0: Juhu. Aufmerksam zugehört und 1000 Euro abgeräumt. Und das könnt ihr auch. Und zwar mit diesen Nummern.

Papa Roach mit Last Resort, das ist euer Zeichen, sofort ins Handy-Display reinzuhauen, unsere kostenlose Studio-Hotline zu wählen und 1000 Euro abzukassieren. Und ich habe so ein Gefühl, heute ist Freitag, Start ins Wochenende, ja, könnte doch jetzt dann auch demnächst mal wieder passieren, oder? Ja, oder vielleicht auch am Samstag, weil ich meine, das kann ja jederzeit passieren. Manu Diao bringt jetzt auf jeden Fall mal ihren Black Saturday mit.

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16: Ich bin Arno Siegemund, es ist 13 Uhr, guten Tag. Am Wochenende müssen Autofahrer in Hamburg wieder umplanen, denn die Ostumfahrung Hamburgs auf der A1 wird Richtung Bremen gesperrt. Betroffen ist der Abschnitt zwischen Stillhorn und Harburg, so die Autobahn GmbH. Los geht's heute Abend um 22 Uhr, das Ganze dauert dann bis Montag früh um 5. In der Debatte um Entlastungen bei den Spritpreisen hat jetzt CDU-Generalsekretärin Hoppermann konkrete Zahlen genannt. 21 bis 25 Cent weniger pro Liter wären eine spürbare Entlastung, sagte sie im ZDF. Bis Anfang Oktober wolle die Bundesregierung das angehen. Das Umweltbundesamt rät dringend dazu, langfristig zu denken und den Umstieg auf E-Autos zu beschleunigen. Deutschland bekommt das zurzeit modernste Kampfflugzeug der Welt. In Florida in den USA nimmt Verteidigungsminister Pistorius heute den ersten von 35 bestellten F-35 Kampfjets symbolisch entgegen. Er bleibt erstmal in den USA, weil dort die Piloten trainieren werden. Der F-35 soll die jahrzehntenalten Tornados ersetzen, die die Bundeswehr seit den 80er Jahren in Betrieb hat.
17: Danke Arno für die Meldung.

0: Rockantenne Hamburg Wetter. Ist eigentlich ein echt schöner Tag heute. Mischung aus Sonne und Wolken mit deutlich mehr Sonnenmomenten. Dazu ist aber echt manchmal ein bisschen kalt. Wir haben 18 Grad an der Europapassage in Wandsbek und in Kiel und wärmer wird das heute auch nicht. Und dazu kann spezifisch in den nächsten Stunden auch mal ein bisschen Regen runterkommen. Also vielleicht zumindest den Schirm mit in der Tasche haben.
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0: Es dauert länger auf der A7 Flensburg Richtung Hamburg zwischen dem Dreieck Nordwest und dem Elbtunnel. 5 Kilometer stockender Verkehr und ein bisschen länger auf der A1 Lübeck Richtung Hamburg zwischen Morfleet und der Norderelbbrücke. Da sind 2 Kilometer stockender Verkehr angezeigt. Sperrung gibt es gerade auf der A7 Hamburg Richtung Hannover. Da ist die Einfahrt Waltershof wegen Bauarbeiten dicht. Und an diesem Wochenende, da müssen wir alle ganz stark sein. Es gibt nämlich eine große Doppelsperrung. Ab heute Abend 22 Uhr ist einmal die A1 Hamburg Richtung Bremen dicht. Zwischen Stillhorn und Harburg kein Durchkommen bis Montag 4:05 und für genau die gleiche Zeit ist auch die Köhlbrandbrücke dicht. Kommt gut an, gute Fahrt.
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6: Unter dem Motto Made in Germany, Made by Vielfalt setzen sich Familienunternehmen für Demokratie und gesellschaftlichen Zusammenhalt ein. Doch wie sieht es eigentlich mit der politischen Stimmung in den Bundesländern aus, in denen im September gewählt wird? Die Wahl in Mecklenburg-Vorpommern entscheidet nicht nur über die Zusammensetzung eines neuen Landtags. Sie macht auch sichtbar, wie die Menschen die politische Situation gerade erleben, erklärt Jochen Schmidt, der Direktor der Landeszentrale für politische Bildung im Bundesland.
7: Wenn Sie die Menschen fragen, wie findest du eigentlich die Demokratie, findest du das gut? Sagt die weit überwiegende Mehrheit, ja, finde ich super, will ich gerne weiter so haben. Aber die konkrete Ausgestaltung, das heißt die aktuelle Politik, auch Tagespolitik, wird wesentlich kritischer bewertet.
6: Bildung gehört seit Jahren zu den wichtigsten Themen für die Menschen im Land. Und auch wirtschaftliche Fragen stehen weit vorne.
7: Weil da wird es dann direkt an den eigenen Geldbeutel gehen. Denken Sie an die Tankstellensituation. Und immer noch, vielleicht nicht auf Platz 1, aber immer noch ein prominentes Thema ist das Thema Migration und Zuwanderung.
6: Auch wenn Mecklenburg-Vorpommern nur 1,6 Millionen Einwohner hat, hat die Landtagswahl dort eine große Strahlkraft. Das bestätigt auch Dr. Tim Mittelsten-Scheid, Vorsitzender des Made by Vielfalt e.V., in dem sich Familienunternehmen für Demokratie und gesellschaftlichen Zusammenhalt einsetzen.
8: Ich glaube, es ist eine Richtungswahl, um zu überlegen, in welche Richtung unser Land geht. Was ich im Moment feststelle, ist, dass viele Menschen ihre Sichtweise, mit der sie auf die Welt gucken, als die einzig mögliche sehen. Vielleicht muss man einfach manchmal aus seinem Schneckenhaus ein bisschen rauskommen und gucken, ob es für die Probleme, die man sieht, nicht andere Lösungen gibt, wenn man einen anderen Standpunkt einnimmt.
6: Wer sich vor den Wahlen weiter informieren will, findet mehr Informationen auf der Webseite und den Social-Media-Kanälen von Made by Vielfalt e.V.
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Rockantenne Hamburg, Meldung von den Straßen. Aufgepasst auf der A23 Heide Hamburg zwischen Tornisch und Pinneberg Nord in beide Richtungen. Gefahr durch Rehe auf der Fahrbahn. Ich wiederhole, Rehe auf der Fahrbahn auf der A23 Heide Hamburg zwischen Tornisch und Pinneberg Nord.

0: So, Lilly, fertig. Wir haben es gecovert, dein Tattoo. Jetzt steht da nicht mehr John Bovi, sondern jetzt auch noch sein Gesicht dazu.
1: Wahnsinn, ja, das habe ich mir schon immer gewünscht. Toll.
0: Und wir werden am Montag euch erzählen, wie ihr euer hässliches Tattoo vielleicht wieder komplett loswerdet. Es gibt ja so verunfallte Tattoos. John Bovi gehört natürlich nicht dazu. Aber wenn ihr jetzt zum Beispiel so ein Einhorn, ihr wolltet einen Löwen haben und ihr habt ein Einhorn auf dem Arm plötzlich.
1: Da können wir ganz schnell einen Tiger rausmachen.
0: Kann ja alles Mögliche passieren. Ne? Und wie wir das machen, das erzählen wir euch am Montag. Hier in der Rockantenne Hamburg Frühstück. Bist du jetzt glücklich mit deinem Tattoo?
1: Ich bin
0: warte,
1: total
0: ich unterschreib
1: happy.
0: Noch kurz. Moment.
1: Okay.
0: Aua. So, ha, toll. Ja, bin nach Ruder gerutscht. Entschuldigung.
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4: Ich bin Arno Siegemund, es ist 14 Uhr, guten Tag. In Schleswig-Holstein wird über die Landesplanung gestritten. Ex-Wirtschaftsminister Buchholz kritisiert zu starre Vorgaben, etwa beim Flächenverbrauch, und wirft der Landesregierung vor, die Kommunen bei Gewerbeflächen und Infrastruktur zu sehr einzuengen. Innenministerin Finke will den Landesentwicklungsplan jetzt reformieren, Verfahren beschleunigen und den Städten und Gemeinden mehr Spielraum geben. Die Bundeswehr liegt beim personellen Aufbau im Plan. Wie das Verteidigungsministerium mitgeteilt hat, dienten zum Stichtag Ende August rund 186.400 aktive Soldaten und Soldatinnen bei der Truppe. Das sind gut 4.000 mehr als vor einem Jahr. Diese Zahl liegt demnach weiterhin im gesetzlich festgelegten Zielkorridor für dieses Jahr. Die Bundesregierung will ja bis zum Jahr 2035 die Zahl der aktiven Soldaten auf 270.000 erhöhen. Das Porträt von Altbundeskanzlerin Angela Merkel bleibt wegen des großen Besucherinteresses länger im Berliner Bode-Museum. Die Ausstellung wird bis zum 3. Januar verlängert. Merkel will am 4. Oktober persönlich kommen und vor ihrem offiziellen Porträt Kunstpostkarten mit dem Bildmotiv signieren.
5: Danke, Arno. Rockantenne Hamburg Wetter. Es ist eigentlich ein relativ heller Tag heute. Sonne und Wolken wechseln sich immer mal wieder ab. Trotzdem ziemlich frisch. Wir haben 18 Grad an der Europapassage in Wandsbek und in Kiel. Viel wärmer wird das heute auch nicht. Und gerade jetzt und in den nächsten Stunden kann immer mal ein bisschen Regen dabei sein. Also schön ein Auge auf den Himmel haben und vielleicht den Regenschirm in der Hintertasche.
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5: Oh, hier ist ein bisschen was los. Gerade frisch reingekommen. Passt bitte auf der A1 Hamburg Richtung Lübeck. Ausfahrt Billstedt. Hier besteht Gefahr durch ein liegen gebliebenes Fahrzeug. Außerdem immer noch Rehe auf der Fahrbahn. Auf der A23 Heide Hamburg zwischen Tornisch und Pinneberg Nord. Fahrt da bitte besonders vorsichtig. Und auch aufgepasst auf der B75 Hamburg Harburger Umgehung bis Wilhelmsburger Reichsstraße zwischen Neuland und Kornweide. Hier liegen Spanngurte auf der Fahrbahn. So, weiter geht's mit Staus A7 Flensburg Richtung Hamburg.

0: Hamburg zwischen dem Dreieck Nordwest und dem Elbtunnel 5 Kilometer und nochmal 5 Kilometer auf der A1 Lübeck Richtung Hamburg zwischen Billstedt und der Norderelbbrücke. Da verliert ihr bis zu einer halben Stunde Zeit. Aufgepasst außerdem am Wochenende. Die A1 wird ab heute Abend 22 Uhr gesperrt zwischen Stillhorn und Harburg. Und auch die Köhlbrandbrücke ist dicht. Beides dauert das ganze Wochenende bis Montag um 5.
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0: Bob Dylan auf Rockantenne Hamburg. Der beste Rock nonstop. Und gleich... Genau, Papa Roach. Da war doch was. Und ihr hört Classic Rock von Billy Idol. Um kurz nach drei im Home Run auf Rockantenne Hamburg. Wie war das nochmal mit diesen beiden Songs?
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3: 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Ich werd verrückt. Ja, Wahnsinn!
0: Jawohl, super!
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17: Ich bin Anno Siegemund, es ist 15 Uhr. Guten Tag. Die Behörden in Schleswig-Holstein ordnen 29 Personen als sogenannte Gefährder ein. Das hat das Innenministerium in Kiel auf Anfrage der FDP-Fraktion mitgeteilt. Als Gefährder werden Menschen bezeichnet, denen die Polizei schwere Gewalttaten bis hin zu Anschlägen zutraut. Zwei Landtagswahlen stehen am Sonntag an, in Berlin und in Mecklenburg-Vorpommern. Und das wird nach der Wahl in Sachsen-Anhalt vor zwei Wochen teilweise auch wieder ein Zeugnistag für die Regierung. In Mecklenburg hat in der neuesten Umfrage der Forschungsgruppe Wahlen Ministerpräsidentin Schwesig von der SPD wieder Oberwasser. Die Partei kommt auf 37% und liegt damit einen Punkt vor der AfD. Die CDU verliert dort weiter und bekommt laut Umfrage nur noch 6%. In Berlin liegt aktuell die Linkspartei vor der CDU. Viele Deutsche sehen die von Kanzler Merz angekündigten Entlastungen bei den Spritpreisen vor allem als Wahlkampfmanöver. In einer Umfrage für Welt TV halten 70% die Ankündigung eher für wahlkampforientiert. Nur 9% glauben an ein ehrliches Entlastungsbemühen.
18: Classic Rock gleich von Billy Idol. Jetzt euer Rockantenne Hamburg Freitagswetter mit 18 Grad an der U-Bahn Volksdorf. 18 Grad auch in Barmstedt und in Undelow. Sonne und Wolken heute Nachmittag, vereinzelt aber auch ein kurzer kräftiger Schauer möglich. Morgen am Sonnabend überwiegend grau, etwas Regen, wahrscheinlich erst so zum Abend hin bis 18 Grad. Und auch morgen so ein bisschen herbstlich windig.
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18: Achtung auf der A7.
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18: In Richtung Süden, im Elbtunnel, dort ein defektes Fahrzeug. Danke Dirk fürs Bescheid sagen. Vorm Elbtunnel A7 Richtung Süden haben wir auch 5 Kilometer Stop and Go. A23, Heiden Richtung Hamburg, in Ausfahrt Eidel steht ein defektes Fahrzeug und es stockt auf der A1 Lübeck in Richtung Bremen. 5 Kilometer zwischen Moorfleet und Stillhorn. Und wenn ihr auch noch was habt, dann ruft an oder schreibt uns eine WhatsApp, so wie Dirk das gemacht hat, angerufen unter der 0800.

0: 1068666 für Staus und Blitzer und auch, falls ihr diese wunderbaren Songs von AC/DC und Papa Roach laufen, ihr wisst schon Bescheid. 0800 1068666 kann man immer parat haben, diese Nummer.
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0: Moin
1: mit Lalo.
0: Dann also viel Glück heute Nachmittag bei unserem Double Shot. Jetzt, wie versprochen, Classic Rock von Billy Idol.
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0: Classic Rock von Status Quo im Home Run auf Rock Antenne Hamburg. Und der Song davor, der war auch super, oder? Rock Antenne Hamburg, wer rockt mit uns? Hallo.
1: Hallo Lars, ich habe gerade Papa Roach gehört.
0: Ja, schöner Song, ne? Last Resort. Wer ist denn dran? Hallo.
1: Hi, hier ist Melli. Hallo.
0: Melli. Und wo hörst du uns gerade, Rock Antenne Hamburg? Erzähl mal.
1: Kirchwerder. Ich war gerade meine Tochter abholen, mein Auto abholen von der Werkstatt. Und jetzt bin ich gerade zu Hause angekommen und dachte, oh, es läuft Papa Roach.
0: Ja, ist ja gut gemacht. Ja. Weißt du, was das für dich einfach mal so am Freitagnachmittag bedeutet, vom Wochenende?
1: Na?
0: 100 Euro extra!
1: Geil, ich freue mich, das kann doch nicht sein.
0: Doch, schön Rock Antenne Hamburg gehört, das Geld gehört dir, macht was Schönes damit am Wochenende.
1: Ja, das machen wir. Geil, vielen Dank.
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0: Unser Double Shot, in diesem Falle war es der Single Shot. Last Resort, Papa Roach und AC/DC Thunderstruck. Immer diese Nummer parat haben. 0800 1068 666. Viel Glück. Hier sind jetzt Fury in the Slaughterhouse.

0: Hier ist heute wieder was los, oder? Der beste Rock Nonstop mit Aerosmith im Home Run auf Rock Antenne Hamburg. Gleich Lenny Kravitz. Und Chumbawamba. Um kurz nach 3:30 hier auf Rock Antenne Hamburg. Und wusstet ihr es? Wir sind auch am Wochenende für euch da.
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0: 15.30 Uhr, halb vier.
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0: Achtung auf der A7 in Richtung Norden, in Höhe Schnelsen-Nord, da liegen Gegenstände. Vorsichtig fahren auch auf der A23 in Richtung Heide, hier auch Gegenstände zwischen Elmshorn und Horst-Elmshorn. Es stockt, wenn ihr auf der A1 Richtung Bremen unterwegs seid, 5 Kilometer zwischen Murfleth und Stillhorn. Denkt auch daran, die A1 Richtung Bremen wird dann ab 22 Uhr gesperrt, zwischen Stillhorn und Harburg bis Montag früh 5 Uhr. Es stockt noch, A7 Richtung Süden vom Elbtunnel 5 Kilometer und auf der A23 hier in Richtung Hamburg vom Dreieck Nordwest 3 Kilometer. Gute und sichere Fahrt in Richtung Wochenende mit dem besten Rock nonstop. Jetzt mit Chumba Wamba im Home Run auf Rockantenne Hamburg.

Party mit den Beastie Boys hier im Home Run auf Rockantenne Hamburg. Der beste Rock nonstop. 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

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Und wir schreiben euch jetzt schon auf die Gästeliste unter der 0800 1068 666. Celebrating Meatloaf, ihr seid dabei, 0800 1068 666. Und hier ist jetzt Musik aus seinem Album, was wir am Montag mit euch gemeinsam gefeiert haben. Vor 33 Jahren ist nämlich Bad Out of Hell 2 rausgekommen. Und daraus gibt's jetzt Rock'n'Roll Dreams Come True auf Rockantenne Hamburg. Meatloaf.

0: großartiges Song. Auch dieser hier von Meatloaf. Im Home Run auf Rockantenne Hamburg. Wer hat mitgerockt? Hallo.
1: Hallo Lars, Claudia, grüß dich ganz herzlich.
0: Hallo Claudia, wie stehst du zu Meatloaf? Erzähl mal.
1: Oh, ich habe noch das Originalalbum von Bad Out of Hell in Knallrot bei mir im Plattenschrank.
0: Oh, wie schön. Und ich Schatz, das möchte ich sagen. Gehört. Ja, kannst du mitsingen?
1: Kann ich mitsingen, alle Songs. Ja. Er hat auch tolle Liedsängerinnen gehabt, die auch teilweise Solo gesungen haben. Und ich fand ihn immer schon großartig. Er hat eine Stimme.
0: Dann musst du dabei sein am 26. April im CCH und hast meine beiden Tickets für Celebrating Meatloaf Bad Out of Hell klargemacht. Viel Spaß!
1: Im April, das ist ja noch eine Weile hin. Aber ich
0: die Vorfreude mit deiner Platte, hör sie einfach weiter. Oder hör uns, Rockantenne Hamburg.
1: Auf jeden Fall, das mache ich auf jeden Fall.
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0: Jetzt mit Måneskin.

0: Die fabelhaften Foo Fighters im Home Run auf Rock Antenne Hamburg. Gleich Classic Rock von ZZ Top. Und ihr hört The Rasmus. Kurz nach vier hier im Home Run auf Rock Antenne Hamburg.
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11: Ich bin Arno Siegemund, es ist 16 Uhr, guten Tag. In Hamburg gibt es bisher keine Hinweise auf sogenannte Flughafenmalaria, wie zuletzt in Frankfurt am Main. Die Sozialbehörde der Hansestadt schätzt das Risiko für Beschäftigte am Hamburger Flughafen als sehr gering ein, da es keine Direktflüge in Malaria-Gebiete gibt. Mitarbeiter werden dennoch sensibilisiert, bei Fieber oder ähnlichen Symptomen frühzeitig zum Arzt zu gehen. Die Bundesregierung ringt weiter um Entlastungen wegen der hohen Spritpreise. Im Gespräch sind inzwischen Abschläge von bis zu 25 Cent. Bisher gibt es aber noch keinen Kompromiss. Vor allem die CDU steht vor den Landtagswahlen in Mecklenburg-Vorpommern und Berlin unter Druck, schnell Ergebnisse zu liefern. Der Dieselpreis stieg gestern im Schnitt auf 2,47 Euro. Super E10 lag bei 2,30 Euro. Das US-Rüstungsunternehmen Lockheed Martin liefert heute den ersten von Deutschland bestellten Kampfjet vom Typ F-35 aus. Verteidigungsminister Pistorius nimmt die Maschine in Texas symbolisch in Empfang. Für die Luftwaffe beginne damit eine neue Ära, sagte Pistorius.
12: Gleich The Rasmus, jetzt das Rockantenne Hamburg Wetter mit 19 Grad an den Landungsbrücken, 18 in Stade und 17 momentan bei euch in Rheinfeld. Dazu Sonne und Wolken und vereinzelt kurze Schauer dabei. Morgen euer Sonnabend, überwiegend grau, etwas Regen, wahrscheinlich erst so in Richtung Abend hin, bis 18 Grad und weiterhin ein bisschen windig.
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12: Achtung, Highway Stars!
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12: A1 Hamburg in Richtung Bremen. Mehrere Planen wehen da umher. Zwischen Rade und der Raststätte Holln steht Achtung Planen dort auf der A1 in Richtung Bremen. Davor stockt's A1 Lübeck Richtung Bremen. 5 Kilometer zwischen Murfleet und Stillhorn. Auf der A7 Richtung Süden steht ihr vom Elbtunnel aktuell 7 Kilometer. Auf der A23 in Richtung Hamburg vom Dreieck Nordwest 3 und auf der A24 in Richtung Berlin 4 Kilometer zwischen Rheinbeek und Schwarzenbeek-Grande. Wenn ihr noch was habt, ruft an oder schreibt uns eine WhatsApp 0800 168 666. Gute und sichere Fahrt in Richtung Wochenende. Dazu jetzt die passenden Getränke.
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12: Wie immer an dieser Stelle jetzt Bier nach 4, ein 5-Liter-Fass Blockbräu von den Landungsbrücken. Einfach durchrufen unter der 0800 168 666. Und gemeinsam läuten wir dann höchst offiziell gleich mit AC/DC das Wochenende ein. Das wird toll. Jetzt wie versprochen, The Rasmus.
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0: Der beste Rock nonstop mit Nirvana. Und damit Viertel nach vier, Rockantenne Hamburg hier. Wer will mein Wochenendbier? Hallo.
1: Hallo Lars, hier ist Nils.
0: Nils, erzähl mal, wo hörst du uns gerade?
1: Auf dem Weg nach Hause, auf dem Weg ins Wochenende.
0: Sehr gut. Wie laufen denn deine Wochenendvorbereitungen? Hast du was Schönes vor, Nils?
1: Nö, ein bisschen aufräumen zu Hause.
0: Ja, das ist ja gut. Und danach sich belohnen? Mit einem 5-Liter-Fass Blockbräu-Bier.
1: Das wäre nicht das Schlechteste.
0: Dann musst du bitte für uns jetzt höchst offiziell das Wochenende einzählen.
1: 5, 4, 3, 2, 1. Wochenende!
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0: Nils, das hast du souverän gemacht. Hier ist es, dein 5-Liter-Fass Blockbräu von den Landungsbrücken. Und ein schönes Wochenende. Und sag mir, welcher Song darf jetzt am Freitagnachmittag nicht fehlen?
1: ECDC, Hell's Bells.
0: Jetzt auf Rockantenne Hamburg. Der

0: Der beste Rock Nonstop mit Seether hier im Home Run auf Rock Antenne Hamburg. Gleich neue Musik von Youngblood. Und Classic Rock von Don Henley. Kurz nach 4:30 im Home Run auf Rock Antenne Hamburg.
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0: 16.30 Uhr, halb fünf.
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0: Hier staut sich das vorm Wochenende auf der A1 Lübeck Richtung Bremen. 5 Kilometer zwischen Moorfleet und Stillhorn. Denkt daran, die A1 in Richtung Bremen wird dann ab 22 Uhr gesperrt. Bis Montag früh 5 Uhr in Richtung Bremen zwischen Stillhorn und Harburg. Auf der A7 Richtung Süden stockt es vom Elbtunnel 6 Kilometer. Auf der A23 in Richtung Hamburg vom Dreieck Nordwest 3 Kilometer. Und 4 Kilometer aktuell auf der A24 in Richtung Berlin zwischen Rheinweg und Schwarzenbeek-Grande. Gut und sicher fahren. Mit dem besten Rock Nonstop. Hier ist jetzt Don Henley auf Rock.

0: Rockantenne Hamburg hier mit dem besten Rock nonstop, Freitagnachmittag. Und habt ihr diese Woche unser Album der Woche mitbekommen? Neue Musik aus Norwegen von Audrey Horn. Achilles heißt ihre neue Platte. Zu der haben sie uns im Rockantenne Hamburg Interview das hier erzählt.
1: It's a little bit more progressive.
2: Es ist ein wenig mehr progressive, aber es gibt auch mehr direkte Nummern. Dazu einige groovy, gute Laune Songs. Es war wichtig, die verschiedenen Seiten der Band abzubilden.
0: Groovy, gute Laune Musik. Man kann die Platte gut durchhören und dieser Song bleibt auf jeden Fall immer hängen. Habe ich diese Woche auch schon gespielt. In the Eye of the Hurricane. Audrey Horn, neu auf Rockantenne Hamburg.

0: Hier sind die guten Gitarren zu Hause. Natürlich auch die von Five Finger Death Punch. Rockantenne Hamburg hier. So geht's weiter in eurem Leben. Mit Third Eye Blind. Und Bon Jovi. It's my life. Um kurz nach fünf. Im Home Run auf Rockantenne Hamburg. Ich bin dabei.
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2: total
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2: happy.
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1: Aua. 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Ja, bin nach Ruder gerutscht. Entschuldigung.
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5: Ich bin Arno Siegemund, es ist 17 Uhr, guten Tag. Ein mutmaßlicher Darknet-Betrüger aus dem Kreis Schleswig-Flensburg sitzt nun in Untersuchungshaft. Der 36-Jährige war zuvor am Amtsgericht Itzehoe einer Haftrichterin vorgeführt worden. Spezialkräfte hatten den Mann festgenommen. Es geht um gewerbsmäßigen Betrug, Geldwäsche, Datenhehlerei sowie weitere Delikte. In Berlin bewegt sich was in Sachen Spritpreise. Der Tankrabatt soll wiederkommen, berichten mehrere Medien. Bis zu 17 Cent könnte der Liter Benzin oder Diesel dann billiger werden. Außerdem soll eine Preisobergrenze eingeführt werden. Wie genau das funktionieren soll, ist aber noch unklar. Aber die Regierung peilt wohl an, dass beides am 1. Oktober in Kraft treten kann. In Deutschland wird die Zahl der Schüler in den 2030er Jahren deutlich sinken. Nach einer neuen Prognose der Kultusministerkonferenz steigt die Schülerzahl bis 2029 noch leicht an, auf rund 11,5 Millionen, fällt danach aber bis 2040 auf etwa 10,5 Millionen. Das sind rund 700.000 weniger als heute. Der Scheitelpunkt wird damit 3 Jahre früher erreicht als bisher erwartet. Grund sind vor allem seit 2021 deutlich sinkende Geburtenzahlen.
6: Der beste Rock nonstop, gleich mit Third Eye Blind. Jetzt das Rockantenne Hamburg Wetter und 18 Grad am Gänsemarkt, 18 in Soltau und 17 Grad aktuell bei euch in Neumünster. Es bleibt dabei, sympathische Mischung aus Sonne und Wolken, aber vereinzelt auch mal ein kurzer Schauer dabei. Morgen, euer Sonnabend. Überwiegend grau, etwas Regen, wahrscheinlich erst so in Richtung Abend, bis 18 Grad und es bleibt weiterhin so ein bisschen herbstlich windig.
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6: A7 in Richtung Süden, hier staut sich das vom Dreieck Nordwest bis zum Elbtunnel runter etwa 7 Kilometer in Höhe Stellingen, da gibt es eine Ölspur. Auf der A23 in Richtung Hamburg deshalb auch Stop and Go, 2 Kilometer vom Dreieck Nordwest. In der Gegenrichtung A23 in Richtung Heide, ein defektes Fahrzeug zwischen Elmshorn und Horst-Elmshorn. Ein bisschen länger braucht ihr momentan auch auf der A24 in Richtung Berlin, 4 Kilometer zwischen Rheinweg und Schwarzenbeek-Grande. Blitze habt ihr auch gemeldet, danke fürs Bescheid sagen. Matthias, Lurupper Chaussee, stadtauswärts in Höhe Dahliengarten. Gut und sichere Fahrt.
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6: Moin.
4: Mit Lalo.
6: Und kennt ihr eigentlich unsere Backstage-Touren? Da zeigen wir euch hier in der Spitaler Straße einfach mal am Nachmittag unsere Studios, unsere Redaktionsräume, gibt Essen und Trinken. Und ich guck gerade mal hier, ja, wir haben auch heute Gäste, die hole ich gleich mal ins Studio. Könnt ihr euch das selber erzählen, wie toll das ist? Jetzt, wie versprochen, Third Eye Blind.
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0: Classic Rock von Gary Moore im Home Run auf Rock Antenne Hamburg. Und ich bin nicht allein im Studio. Besuch. Hallo Elia.
1: Hallo.
0: Bettina.
2: Hi.
0: Michael 1.
3: Hallo.
0: Und Michael 2.
4: Hallo.
0: Es ist nämlich wieder Backstage-Tour heute angesagt. Wir laden euch ja immer ein, hier einfach mal in der Spitaler Straße vorbeizuschauen, unsere Studios anzuschauen, unsere Redaktionsräume. Und ich freue mich, dass ihr hier seid. Seid ihr gut drauf?
3: Yeah.
2: Ja.
3: Ja,
2: ganz hervorragend.
0: Getränke sind auch da?
2: Ja, wir sind wunderbar versorgt worden.
0: Michael, wie gefällt's dir? Dein erster Eindruck?
4: Ja, ist ja spannend, was so hinter den Kulissen passiert. Freue mich auf den Rest der Tour.
0: Bettina, wo hörst du uns normalerweise, Rock Antenne Hamburg?
2: Im Homeoffice.
0: Ja?
2: Ja, genau. Von morgens bis abends quasi. Und natürlich im Auto. Aber wir haben schon über die Grenzen gesprochen.
0: Das müssen wir den anderen erklären jetzt?
2: Ja, wir sind einmal im Monat unterwegs Richtung Hameln und auf irgendeiner Höhe. Ich glaube, Schneverdingen hatten wir irgendwie vorhin festgestellt. Nur verlieren wir euch.
0: Aber dann müsst ihr uns über die App einfach weiterhören.
2: So ist das. Machen wir.
0: Sehr gut. Und Elias, wo hörst du Rock Antenne Hamburg?
1: Auch im Auto gerne.
0: Ja?
1: Ist optimal dafür und das ist cool mal zu sehen, wie es hinter den Kulissen ist.
0: Ja, freut uns auch immer mal zu sehen, dass da wirklich Menschen sind, die dann den besten Rock nonstop schön aufnehmen und hoffentlich laut machen. Elias, du darfst jetzt die nächste Band hier mal ankündigen, bitte.
1: Das sind die Red Hot Chili Peppers, meine Lieblingsband. Da habe ich richtig Bock drauf.
0: Mit Scar Tissue und herzlich willkommen hier bei Rock Antenne Hamburg. Hoch die Flaschen.
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0: Red Hot Chili Peppers im Home Run auf Rock Antenne Hamburg. Ganz aktuell raus auf die Straße. Wer rockt dort mit uns? Hallo.
1: Hey, hallo, Olli hier. Moin.
0: Olli, was hast du für uns?
1: Ah, ich will dich ja nicht stören mit deinen Gästen und den Flaschen hoch, ne? Eins Richtung Norden, kurz vor der Unterführung Borfleet, ist ein PKW auf dem Seitenstreifen liegen geblieben und noch ohne Polizei.
0: Danke, dass du uns informiert hast. Gute Weiterfahrt, schönes Wochenende, ja?
1: Ja, Tito, dann hören wir uns nächste Woche wieder.
0: Gerne wieder. Gute Fahrt.
1: Okay, ciao.
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0: live.
1: Der beste Rock nonstop mit Bon Jovi hier auf Rock Antenne Hamburg. Weiter geht's. Gleich mit The Answer und den Spin Doctors. Um kurz nach halb sechs. Hier auf Rock Antenne Hamburg.
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24: 17:31 Uhr jetzt.
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24: Achtung, falls ihr gerade auf der A7 Richtung Süden unterwegs seid. Hier liegen Fahrzeugteile zwischen Evendorf und Bispingen auf der A7 Richtung Hannover. Achtung auch auf der A23 in Richtung Heide, eine ungesicherte Unfallstelle zwischen Eidelstedt und Heißenbeek-Kupphunder. Hier stockt's noch, A7 in Richtung Süden, vom Elbtunnel ein bisschen weniger geworden. Jetzt noch 4 Kilometer zwischen Volkspark und Elbtunnel. Auf der A23 vorm Dreieck Nordwest 2 Kilometer. Und auf der A24 in Richtung Berlin zwischen Rheinbeck und Schwarzenbeck-Rande 2 Kilometer. Stop and go. Gute und sichere Fahrt in Richtung Wochenende mit dem besten Rock Nonstop. Wir sind die Spin Doctors auf Rockantenne Hamburg.

Hamburg freut sich aufs Wochenende und dazu laufen Starship hier auf Rockantenne Hamburg, der beste Rock nonstop. Lust rauszugehen am Wochenende? Schaut doch morgen vielleicht mal bei der Cap San Diego vorbei. Am Open Ship Day gibt es zwei gute Gründe zu feiern. 40 Jahre Museumsschiff und den 65. Jahrestag der Kiellegung. Von 10 bis 18 Uhr könnt ihr den Frachter vom Maschinenraum bis zur Brücke erkunden und euch die Technik von der ehrenamtlichen Besatzung erklären lassen. Eintritt ist frei. Und abends, da geht ihr dann einfach hoch auf den Kiez. Partystimmung bei der Ü30-Party im Angies. Ab 22 Uhr wird dort in der bekannten Location direkt an der Reeperbahn gefeiert zu den großen Klassikern aus den 80ern, 90ern und 2000ern. Rockantenne Hamburg wünscht euch ein tolles Wochenende. Dahin jetzt mit dem besten Rock nonstop. Hier ist jetzt Classic Rock von Sniffin' the Tears im Homeland.

0: Der beste Rock Nonstop mit den Three Doors Down hier auf Rock Antenne Hamburg. So geht's weiter in eurem Leben. Mit Classic Rock von Saga. Und freut euch auf Billy Talent. Gleich um kurz nach 6 im Home Run auf Rock Antenne Hamburg.
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3: Ich bin Arno Siegemund, es ist 18 Uhr, guten Abend. Am Wochenende müssen Autofahrer in Hamburg wieder umplanen, denn die Ostumfahrung Hamburgs auf der A1 wird Richtung Bremen gesperrt. Betroffen ist der Abschnitt zwischen Stillhorn und Harburg, so die Autobahn GmbH. Los geht's heute Abend um 22 Uhr, das Ganze dauert dann bis Montag früh um 5. Die Bundesregierung verhandelt über Entlastungen wegen der hohen Spritpreise. Im Gespräch sind ein neuer Tankrabatt und ein Spritpreisdeckel. Demnach könnte die Energiesteuer auf Kraftstoffe erneut faktisch um rund 17 Cent gesenkt werden. Strittig ist noch die Finanzierung, an der sich diesmal auch die Länder beteiligen sollen. Ein Spritpreisdeckel würde eine staatliche Preisobergrenze vorsehen, orientiert am jeweiligen Ölpreis. Zwei Landtagswahlen stehen am Sonntag an, in Berlin und in Mecklenburg-Vorpommern. Und das wird nach der Wahl in Sachsen-Anhalt vor zwei Wochen teilweise auch wieder ein Zeugnistag für die Regierung. In Mecklenburg hat in der neuesten Umfrage der Forschungsgruppe Wahlen Ministerpräsidentin Schwesig von der SPD wieder Oberwasser. Die Partei kommt auf 37% und liegt damit einen Punkt vor der AfD. Die CDU verliert dort weiter und bekommt laut Umfrage nur noch 6%. In Berlin liegt aktuell die Linkspartei vor der CDU.
4: Gleich Billy Talent, jetzt das Rockantenne Hamburg Wetter mit einem überwiegend trockenen Feierabend für euch. 17 Grad am Fernsehturm, 17 in Buxtehude und 15 Grad aktuell bei euch in Lübeck. Morgen dann die meiste Zeit grau, Regen, wahrscheinlich aber erst so in Richtung Abend hin, bis 18 Grad und auch morgen leicht windig.
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4: Achtung, Highway Stars!
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4: A7 in Richtung Süden, hier liegen Gegenstände. Vorsichtig fahren zwischen Gahlsdorf und Egesdorf. Auf der A24 in Richtung Berlin noch leicht stocken zwischen Rheinweg und Schwarzenbeckrande. Und ihr habt es bei Arno in den Nachrichten eben schon gehört. Die A1 wird dann heute Abend ab 22 Uhr gesperrt in Richtung Bremen. Zwischen Stillhorn und Harburg bis Montag früh 5 Uhr. Ebenfalls an diesem Wochenende wieder gesperrt die Köhlbrandbrücke. Das geht heute Abend ab 21 Uhr los. Gute und sichere Fahrt in Richtung Wochenende. Hier kommt die passende Musik dazu.
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4: Gleich feiern wir ein großartiges Album von Black Sabbath. Jetzt feiern wir, wie versprochen, Billy Talent.
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4: Freitagabend.

0: Die Cranberries im Homerun auf Rockantenne Hamburg. Und jetzt feiern wir nochmal dieses großartige Album von Black Sabbath, Paranoid.
1: Das ist die früheste Kindheitserinnerung von mir. Wenn ich mit meinem Papa alleine war, da haben wir ganz laut Musik angemacht, sind durchs Wohnzimmer getanzt und Paranoid war immer dabei.
2: Er erinnert mich an meine Jugendzeit und da war dieser Song was ganz Besonderes, was ganz Neues.
3: Es gab damals so schöne Studentenklicken und da ging natürlich immer so ein Tütchen rum in den dunklen Kellern und irgendjemand legte Black Sabbath auf und dann lief Paranoid.
4: Paranoid, das war für mich der absolute Bringer und Brüller damals. Da ging mal endlich richtig die Lucia.
0: Ja auch. Paranoid, heute vor 56 Jahren erschienen. Hier ist der Titeltrack. Classic Rock von Black Sabbath im Home Run auf Rockantenne Hamburg. Bitte sehr.

0: Achtung Autofahrer, ein Falschfahrer auf der A7 Hamburg-Flensburg. Achtung in beiden Richtungen zwischen Elbtunnel und Quickborn. Gefahr durch einen Falschfahrer auf der A7 zwischen Elbtunnel und Quickborn. Achtung in beiden Richtungen.
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Und Achtung Autofahrer, noch ein Update zum Falschfahrer auf der A7. Jetzt bitte auch vorsichtig fahren in beiden Richtungen auf der A23. Heide Hamburg, auch hier Gefahr durch den Falschfahrer zwischen Halstenbek, Krupunda und Eidelstedt. Achtung in beiden Richtungen, Gefahr durch einen Falschfahrer, jetzt auch auf der A23. Rockantenne Hamburg hier, jetzt mit Tom Petty and the Heartbreakers.

0: Durch den Freitagabend mit dem besten Rock nonstop. Rockantenne Hamburg hier. Gleich neue Musik von The Jam. Und voll auf die 12. Classic Rock von Survivor. Um kurz nach 6:30 hier auf Rockantenne Hamburg.
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10: 18.31 Uhr.
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10: Hier ist jetzt die Entwarnung für die A7 und die A23. Dort kein Falschfahrer mehr unterwegs. Aber Achtung, jetzt auf der A26 in Richtung Stade liegt ein Plastikteil zwischen Dollern und Stade Ost. Und denkt daran, die A1, die wird ab heute Abend 22 Uhr bis Montag früh 5 Uhr gesperrt. Und zwar in Fahrtrichtung Bremen zwischen Stillhorn und Harburg. Und die Kölbrandbrücke am Wochenende auch wieder dicht. Geht los dort um 21 Uhr heute Abend. Gute und sichere Fahrt in Richtung Wochenende. Jetzt voll auf die 12. Classic Rock von Survivor auf Rockantenne Hamburg.

0: Classic Rock von Bruce Springsteen auf Rock Antenne Hamburg. Gab aber auch wieder viele gute neue Musik diese Woche.
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0: Heute ist das neue Album von Kiss and Dynamite erschienen. Wir uns nächste Woche durch. Das wird nämlich unser Album der Woche. Dann habe ich euch gestern bereits den neuen Song von Doro gespielt. Kommt heute erst offiziell raus. Ihr habt Rock You to Death gestern bereits hier im Home Run gehört. Spielen möchte ich euch jetzt aber den neuen Song von Bryan Adams, der diese Woche Radiopremiere gefeiert hat. Schon Vorbote aufs neue Album, was dann im November kommt. Hier ist The Ballad of Terry Fox. Bryan Adams, neu auf Rock Antenne Hamburg.

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1: Hier sind sie zu Hause, die Rockstars, auch die von Nickelback. Rockantenne Hamburg mit dem besten Rock nonstop. Gleich haben wir ganz neue Musik für euch. Das sind die All American Rejects. Und Classic Rock von Queen. Gleich um kurz nach 7.

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15: Ich bin Arno Siegemund, es ist 19 Uhr, guten Abend. In Hamburg gibt es bisher keine Hinweise auf sogenannte Flughafenmalaria, wie zuletzt in Frankfurt am Main. Die Sozialbehörde der Hansestadt schätzt das Risiko für Beschäftigte am Hamburger Flughafen als sehr gering ein, da es keine Direktflüge in Malaria-Gebiete gibt. Mitarbeiter werden dennoch sensibilisiert, bei Fieber oder ähnlichen Symptomen frühzeitig zum Arzt zu gehen. In Berlin bewegt sich was in Sachen Spritpreise. Der Tankrabatt soll wiederkommen, berichten mehrere Medien. Bis zu 17 Cent könnte der Liter Benzin oder Diesel dann billiger werden. Außerdem soll eine Preisobergrenze eingeführt werden. Wie genau das funktionieren soll, ist aber noch unklar. Aber die Regierung peilt wohl an, dass beides am 1. Oktober in Kraft treten kann. VW steckt weiter in der Krise. Wegen schwacher Geschäfte in China und weiterer Kosten für den Konzernumbau senkt Volkswagen seine Prognose für das Geschäftsjahr 2026. Der Autobauer aus Wolfsburg rechnet nun damit, dass vom Umsatz höchstens 1% als Gewinn übrig bleibt. Das sorgte für einen Kurssturz. Zeitweise stand die VW-Aktie mit 7,5% im Minus.
16: Gleich Classic Rock von Queen, jetzt das Rockantenne Hamburg Wetter mit einem überwiegend trockenen Feierabend für euch. Aktuell 16 Grad am Rathausmarkt, 16 in Lüneburg und 15 Grad in Quickborn. Morgen am Sonnabend die meiste Zeit grau, aber Regen wird mir erst so in Richtung Abend angezeigt. Bis 18 Grad und auch morgen so ein bisschen Herbstwind dabei.
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1: A1 Hamburg in Richtung Bremen, Achtung hier in der Einfahrt Harburg, ein defektes Fahrzeug. A1 Richtung Bremen, das ist das Stichwort. Zwischen Stillhorn und Harburg wird die Autobahn in Richtung Bremen ab 22 Uhr gesperrt. Bis Montag früh 5 Uhr, ebenfalls an diesem Wochenende wieder gesperrt. Die Kölnbrandbrücke, das geht bereits heute Abend ab 21 Uhr los. Und Blitze habt ihr gemeldet von der Lürupper Chaussee, stadtauswärts in Höhe Dahliengarten. Gute und sichere Fahrt.
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1: Gleich feiern wir hier Classic Rock von Jimi Hendrix. Jetzt wie versprochen Queen.
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0: Unser Lebensmotto hier anschaulich dargestellt von Joan Jett and the Blackhearts. I love Rock'n'Roll. Genau so ist es. Rockantenne Hamburg hier mit dem besten Rock Nonstop. Jetzt mit Jimi Hendrix. Sehr auch zur Freude von Rockantenne Hamburg-Hörer Sönke. Ne?
1: Ja, das ist einfach einer der klassischen Rockmusiker, die ich ganz gut für mich entdeckt habe. Da war ich, glaube ich, noch 12, 13 Jahre alt, damals drauf und runter gehört, weil es eins der wenigen Alben war, die ich auf CD hatte. Und seitdem hat er mich immer begleitet und insofern für mich einer der größten Rockmusiker aller Zeiten und ich spiele auch Gitarre und war damals auch für mich ein Riesenvorbild, was das angeht.
0: Jimi Hendrix, heute vor genau 56 Jahren ist er in den Rockhimmel gezogen. Hier läuft er jetzt auf Rockantenne Hamburg mit Foxy Lady im Home Run.

Manic Street Preachers auf Rock Antenne Hamburg. Und gleich Classic Rock von Loverboy. Das passt doch am Freitagabend. Working for the Weekend. Da ist er, der Freitagabend. Auch

0: gleich mit Mando Diao. Gleich um kurz nach halb acht. Im Home Run auf Rock Antenne Hamburg.
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0: Kurz vor halb acht.
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0: Achtung jetzt auf der A23 in beiden Richtungen Gefahr durch Rehe. Zwischen Scharfstedt und Albersdorf in beiden Richtungen Gefahr durch Rehe auf der A23. A1 Hamburg in Richtung Bremen, die wird gesperrt ab heute Abend 22 Uhr bis Montag früh 5 Uhr. In Richtung Bremen zwischen Stillhorn und Harburg ebenfalls ab heute Abend 21 Uhr gesperrt wird die Köhlbrandbrücke. Gute und sichere Fahrt in Richtung Wochenende mit dem besten Rock Nonstop. Hier sind jetzt Manu Diao auf Rockantenne Hamburg.

0: Der beste Rock Non-Stop mit Mr. Big auf Rock Antenne Hamburg. Gleich ganz neue Musik von Blackstone Cherry. War sonst noch was diese Woche? Der Kollege Sven meint, ja.
1: Die Woche noch einmal im Schnelldurchlauf. Montag.
2: In Deutschland fallen die Äpfel dieses Jahr wegen Hitze und Trockenheit deutlich kleiner aus als gewohnt. Bei Trockenstress werfen sie ihre unreifen Früchte ab, um Energie für sich selbst zu sparen. Ist eine tolle Vorbildfunktion der Natur. Wenn es im Job mal wieder zu stressig wird, sollte man einfach alle Aufgaben auf den Boden fallen lassen und an sich selbst denken. Jo, ciao.
1: Dienstag.
2: So, heute ist Filzhut-Tag. Der Filzhut ist ja wie Kanzler Merz. Ist nicht mehr für jeden tragbar.
3: Ich nicht mehr tragbar? Wegen so einem Pipi-Fax?
4: Das geht jetzt ein bisschen zu weit.
2: Ja, also war doch nur Spaß. Ich mach mal weiter, okay?
4: Einverstanden.
1: Das siehst du. Mittwoch.
2: Kanzler Merz hat versprochen, die Bürger wegen der hohen Spritpreise finanziell zu entlasten.
5: Das genaue Instrumentarium steht noch nicht fest.
2: Ja, konkret heißt das, der Kanzler gründet eine Fahrgemeinschaft und nimmt ab sofort jeden Morgen 3 Pendler aus Brandenburg in seinem Dienstwagen mit.
4: Das geht jetzt ein bisschen zu weit.
6: Oh, jetzt geht das schon wieder los.
4: Aber
6: Fritze, bitte.
4: Einverstanden.
1: Donnerstag.
2: Lidl hat zusammen mit einer schwedischen Firma einen fahrerlosen Elektro-LKW entwickelt. Das ist laut Experte Ferdinand Dudenhoeffer eine Demütigung für deutsche

0: Autohersteller. Und ich finde, es gefährdet auf lange Sicht auch das Geschäftsmodell von Sanifair.
1: Lidl lohnt sich nicht.
2: Das geht so weit.
0: Sorry.
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12: Ich bin Arno Siegemund, es ist 20 Uhr, guten Abend. Am Wochenende müssen Autofahrer in Hamburg wieder umplanen, denn die Ostumfahrung Hamburgs auf der A1 wird Richtung Bremen gesperrt. Betroffen ist der Abschnitt zwischen Stillhorn und Harburg, so die Autobahn GmbH. Los geht's heute Abend um 22 Uhr. Das Ganze dauert dann bis Montag früh um 5. Die Bundesregierung verhandelt mit den Ländern über ein Entlastungspaket wegen der hohen Spritpreise. Demnach ist ein neuer Tankrabatt geplant. Die Energiesteuer auf Kraftstoffe könnte bis Ende des Jahres um 17 Cent gesenkt werden. Zudem ist ein Spritpreisdeckel im Gespräch, also eine staatliche Preisobergrenze in Abhängigkeit vom Ölpreis. Die Bundeswehr liegt beim personellen Aufbau im Plan. Wie das Verteidigungsministerium mitgeteilt hat, dienten zum Stichtag Ende August rund 186.400 aktive Soldaten und Soldatinnen bei der Truppe. Das sind gut 4.000 mehr als vor einem Jahr. Diese Zahl liegt demnach weiterhin im gesetzlich festgelegten Zielkorridor für dieses Jahr. Die Bundesregierung will ja bis zum Jahr 2035 die Zahl der aktiven Soldaten auf 270.000 erhöhen.
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1: Da können wir ganz schnell einen Tiger rausmachen.
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1: Okay.
0: 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Ja, bin nach Roller gerutscht. Entschuldigung.
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6: Ich bin Dominik Schweiger. Die schwarz-rote Koalition hat sich grundsätzlich auf Entlastungen bei den hohen Spritpreisen geeinigt. Nach dpa-Informationen soll es einen Tankrabatt und außerdem einen staatlichen Preisdeckel geben, der sich am Ölpreis orientiert. Im Gespräch sind ein Start zum 1. Oktober und ein Rabatt von rund 17 Cent pro Liter. Die genauen Einzelheiten sind aber noch offen. Gewalt und Übergriffe gegen Zugpersonal haben zuletzt stark zugenommen. An einen besonders tragischen Fall erinnert jetzt eine Gedenktafel am Mannheimer Hauptbahnhof. Sie ist an Gleis 1 an Erinnerung an Serkan Çalar aufgestellt worden. Der Zugbegleiter war Anfang des

0: Jahres bei einer Ticketkontrolle getötet worden. 2025 gab es über 3200 Übergriffe auf Personal, allein im Halbjahr dieses Jahr schon fast 1000. Verteidigungsminister Pistorius hat in Texas den ersten neuen F-35-Kampfjet für die Bundeswehr entgegengenommen. Er hat das in den USA gebaute Flugzeug als Zeichen der transatlantischen Partnerschaft bezeichnet. Die ersten 8 Maschinen bleiben erstmal in den Vereinigten Staaten, um deutsche Soldaten daran auszubilden. Ab 2027 sollen die Jets in Deutschland stationiert werden. Nach mehr als 6 Jahren hört Satiriker Jan Böhmermann zum Jahresende mit seiner Show ZDF Magazin Royal auf. Das hat das ZDF mitgeteilt. Mehr von Lea Matschulat.
1: Die eine Show endet und es kommt eine neue. Danach sieht es im Moment jedenfalls aus, wenn man dem ZDF glauben darf. Man befinde sich in sehr guten Gesprächen mit Böhmermann über eine mögliche neue Show. Und der Satiriker selbst, er lässt sich in der ZDF-Pressemitteilung auch ganz ähnlich zitieren. Er wolle noch einmal eine andere Sendung machen.
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6: Ich bin Hendrik Daum. Autofahrer können aufatmen. Die Bundesregierung einigt sich auf Entlastungen bei den hohen Spritpreisen. Das Maßnahmenpaket umfasst erneut einen Tankrabatt sowie einen Spritpreisdeckel. Ronny Thorau mit den Einzelheiten.
7: Den Tankrabatt kennen Autofahrer schon. Im Sommer war er für 2 Monate in Kraft, senkte die Steuern auf Benzin und Diesel um rund 17 Cent. Wobei nicht alles davon bei den Tankenden ankam. Ein Spritpreisdeckel ist neu für Deutschland, es gibt ihn aber zum Beispiel in Belgien und Luxemburg. Dabei legt der Staat einen Höchstpreis für Sprit fest, unter anderem anhand von Ölpreis, Transportkosten und festgelegter Marge für die Händler.
6: Kurz vor den Landtagswahlen in Mecklenburg-Vorpommern und Berlin ist noch offen, wer jeweils stärkste Kraft werden könnte. Im Nordosten kommt die SPD laut ZDF-Politbarometer auf 37%. Die AfD liegt nur einen Punkt dahinter. In Berlin führt die Linke mit 22%, knapp vor der CDU. Die Ergebnisse könnten auch Bundeskanzler Merz weiter unter Druck setzen. Verteidigungsminister Pistorius hat in Texas den ersten neuen F-35-Kampfjet für die Bundeswehr entgegengenommen. Er hat das in den USA gebaute Flugzeug als Zeichen der transatlantischen Partnerschaft bezeichnet. Die ersten 8 Maschinen bleiben erstmal in den Vereinigten Staaten, um deutsche Soldaten daran auszubilden. Ab 2027 sollen die Jets dann in Deutschland stationiert werden. Wir schauen zum Fußball. In der 2. Bundesliga verpasst Greuther Fürth seinen ersten Saisonheimsieg. Die Partie gegen Magdeburg endete 1:1 unentschieden. Im Parallelspiel unterlag Darmstadt in Wolfsburg deutlich mit 1:5. Und in der Bundesliga spielt der FC Bayern aktuell zu Hause gegen Union Berlin. Ja, und das wird eine klare Sache, denn eine Viertelstunde vor Schluss, da führen die Münchner mit 4:0.
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4: Ich bin Hendrik Daum. Angesichts der hohen Spritpreise hat sich die Bundesregierung auf Entlastungen für Autofahrer geeinigt. Wie das Kanzleramt vor kurzem bestätigte, wird es zunächst wieder einen Tankrabatt geben. Demnach werden die Steuern pro Liter Benzin und Diesel um 17 Cent gesenkt, und zwar vom 1. Oktober bis Ende Dezember. Außerdem soll spätestens zum Jahreswechsel dann ein Spritpreisdeckel kommen, also eine Obergrenze für Preise von Benzin und Diesel. Darüber will die Regierung jetzt mit den Mineralölkonzernen verhandeln. Kurz vor den Landtagswahlen in Mecklenburg-Vorpommern und Berlin ist noch offen, wer jeweils stärkste Kraft werden könnte. Im Nordosten kommt die SPD laut ZDF-Politbarometer auf 37%. Die AfD liegt nur einen Punkt dahinter. In Berlin führt die Linke mit 22%, knapp vor der CDU. Die Ergebnisse könnten auch Bundeskanzler Merz weiter unter Druck setzen. Verteidigungsminister Pistorius hat in Texas den ersten neuen F-35 Kampfjet für die Bundeswehr entgegengenommen. Er hat das in den USA gebaute Flugzeug als Zeichen der transatlantischen Partnerschaft bezeichnet. Die ersten 8 Maschinen bleiben erstmal in den Vereinigten Staaten, um deutsche Soldaten daran auszubilden. Ab 2027 sollen die Jets dann in Deutschland stationiert werden. Und der FC Bayern hat seine Fans am Vorabend des Wiesnauftakts schon mal in Bierzeltstimmung gebracht. Die Münchner schenkten in ihren kunterbunten Wiesentrikots dem 1. FC Union Berlin beim 7:0 kräftig ein. Zumindest für eine Nacht drückte der deutsche Rekordmeister durch diesen dominanten Heimsieg an die Tabellenspitze vor.
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0: So, Lilly, fertig. Wir haben es gecovert, dein Tattoo. Jetzt steht da nicht mehr John Bovi, sondern jetzt auch noch sein Gesicht dazu.
1: Wahnsinn, ja, das habe ich schon immer gewünscht. Toll.
0: Und wir werden am Montag euch erzählen, wie ihr euer hässliches Tattoo vielleicht wieder komplett loswerdet. Es gibt ja so verunfallte Tattoos. John Bovi gehört natürlich nicht dazu. Aber wenn ihr jetzt zum Beispiel so ein Einhorn, ihr wolltet einen Löwen haben und ihr habt ein Einhorn auf dem Arm plötzlich.
1: Da können wir ganz schnell einen Tiger rausmachen.
0: Kann ja alles Mögliche passieren. Ne? Und wie wir das machen, das erzählen wir euch am Montag. Hier in der Rockantenne Hamburg Frühschicht. Bist du jetzt glücklich mit deinem Tattoo?
1: Ich bin
0: warte,
1: total
0: ich unterschreib
1: happy.
0: Noch kurz. Moment.
1: Okay.
0: Aua. So, ha, toll. Ja, ich bin nach Rola gerutscht. Entschuldigung.
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8: Ich bin Hendrik Daum. Autofahrer können aufatmen. Die Bundesregierung einigt sich auf Entlastungen bei den hohen Spritpreisen. Das Maßnahmenpaket umfasst erneut einen Tankrabatt sowie einen Spritpreisdeckel. Ronny Thorau mit den Einzelheiten.
9: Den Tankrabatt kennen Autofahrer schon. Im Sommer war er für 2 Monate in Kraft, senkte die Steuern auf Benzin und Diesel um rund 17 Cent. Wobei nicht alles davon bei den Tankenden ankam. Ein Spritpreisdeckel ist neu für Deutschland, es gibt ihn aber zum Beispiel in Belgien und Luxemburg. Dabei legt der Staat einen Höchstpreis für Sprit fest, unter anderem anhand von Ölpreis, Transportkosten und

0: festgelegter Marge für die Händler.
1: Kurz vor den Landtagswahlen in Mecklenburg-Vorpommern und Berlin ist noch offen, wer jeweils stärkste Kraft werden könnte. In Mecklenburg-Vorpommern kommt die SPD laut ZDF-Politbarometer auf 37%, die AfD liegt nur einen Punkt dahinter. In Berlin führt die Linke mit 22% knapp vor der CDU. Die Ergebnisse könnten auch Bundeskanzler Merz weiter

0: Deutschland stationiert werden. Der FC Bayern hat seine Fans am Vorabend des Wiesnauftakts schon mal in Bierzeltstimmung gebracht. Die Münchner schenkten in ihren kunterbunten Wiesentrikots dem 1. FC Union Berlin beim 7:0 kräftig ein. Zumindest für eine Nacht rückte der deutsche Rekordmeister durch den dominanten Heimsieg an die Tabellenspitze vor.
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5: Ich bin Hendrik Daum. Die USA, Dänemark und Grönland haben im Streit um die Arktisinsel überraschend eine Grundsatzeinigung erzielt. In New York soll kommende Woche ein Abkommen unterschrieben werden, das die Sicherheitszusammenarbeit in der Arktis und im Nordatlantik stärkt. US-Präsident Trump spricht von weitreichenden Befugnissen der USA für den Schutz Grönlands, während Dänemark die Souveränität Grönlands ausdrücklich bestätigt sieht. Grönland ist weitgehend autonom, gehört aber zum dänischen Königreich. Angesichts der hohen Spritpreise hat sich die Bundesregierung jetzt auf Entlastungen für Autofahrer geeinigt. Laut Kanzleramt wird es zunächst wieder einen Tankrabatt geben. Demnach werden die Steuern pro Liter Benzin und Diesel um 17 Cent gesenkt, und zwar vom 1. Oktober bis Ende Dezember. Außerdem soll zum Jahreswechsel dann ein Spritpreisdeckel kommen, also eine Obergrenze für Preise von Benzin und Diesel. Darüber will die Regierung jetzt mit den Mineralölkonzernen verhandeln. Einen Tag vor den Landtagswahlen in Mecklenburg-Vorpommern und Berlin ist noch offen, wer jeweils stärkste Kraft werden könnte. In Mecklenburg-Vorpommern kommt die SPD laut ZDF-Politbarometer auf 37%, die AfD liegt nur einen Punkt dahinter. In Berlin führt die Linke mit 22%, knapp vor der CDU. Die Ergebnisse könnten auch Bundeskanzler Merz weiter unter Druck setzen. Der FC Bayern hat seine Fans am Vorabend des Wiesnauftakts in der heimischen Arena schon mal in Bierzeltstimmung gebracht. Die Münchner schenkten in ihren kunterbunten Wiesentrikots dem 1. FC Union Berlin beim 7:0 kräftig ein.
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2: Was klingt, als könnte es direkt hier aus den Radiolautsprechern kommen, ist tatsächlich die perfekte Art, das 8. Studioalbum Achilles, der Hardrocker von Audrey Horn, zu beschreiben. Die 5 Norweger schaffen es, dass man sich ganz neu in seine Lieblingsmusik verliebt. Songs wie In the Eye of the Hurricane erinnern an die großen klassischen Stadionhymnen der Vergangenheit. Während Vampires mit fetter Doppelgitarre gleich mal den Hair Metal wieder auferstehen lässt. Abwechslung ist sowieso Programm auf Achilles, was Ausreißer wie die phänomenale Ballade Pretty Little Lies und der Party-Track Goddamn Beautiful beweisen. Und diese Vielfalt ist gewollt. So sagt es Gitarrist Arve Isdahl.
3: Es ist ein wenig mehr progressive, aber es gibt auch mehr direkte Nummern, dazu einige groovy, gute Laune-Songs. Es war wichtig, die verschiedenen Seiten der Band abzubilden.
2: Und egal von welcher Seite sich Audrey Horn zeigen, sie begeistern. Also, volle Empfehlung für Achilles, unser Album der Woche hier auf Rockantenne Hamburg.